0: Terrorzentrum in Baden-Württemberg haben die Ermittlungen übernommen. Das Feuer war letzte Nacht ausgebrochen. Etwa 20.000 Haushalte hatten zeitweise keinen Strom mehr. Ein Schiedsrichter aus Somalia kann offenbar keine WM-Spiele pfeifen, weil die USA ihn nicht einreisen lassen. Laut somalischem Sportministerium hat Omar Artan ein gültiges Visum. Am Flughafen Miami wurde ihm die Einreise dennoch verweigert. Vorher war Artan offiziell von der FIFA nominiert worden. Somalia gehört zu den Ländern, die US-Präsident Trump auf eine Verbotsliste gesetzt hatte. Fußball, Zweitliga-Absteiger Fortuna Düsseldorf muss einen neuen Kapitän suchen. Der bisherige Kapitän Carsten Meyer verlässt den Verein und wird kommende Saison nicht mit Düsseldorf in der dritten Liga spielen. Auf Instagram schreibt der Torhüter, es sei die emotional schwerste Entscheidung gewesen, die er treffen musste.
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0: Die Stadt Bonn will mehr Menschen dazu bringen, mit Bus und Bahn zu fahren. Hintergrund sind die langen Staus wegen der Brückensperrung. Sandra Zapke, WDR aktuell.
2: Nach der Sperrung der Bonner Nordbrücke könnte das Fahren mit Bussen und Bahnen in Bonn im Juni für alle kostenlos werden. Damit soll ein Verkehrschaos in der Stadt verhindert werden. Diesen Plan hat die Taskforce heute in Bonn vorgestellt. Der Stadtrat muss allerdings noch zustimmen. Oberbürgermeister Guido Deus will die Idee am Donnerstag zur Abstimmung stellen. Deus sagte, dass sich die Stadt den kostenlosen ÖPNV eigentlich nicht leisten könne. Man wolle aber einen Anreiz schaffen, das Auto stehen zu lassen.
0: Und das Wetter in Nordrhein-Westfalen, es ziehen teils kräftige Schauer und einzelne Gewitter durch, bei 13 bis 7 Grad. Tagsüber auch wieder Schauer und Gewitter, später dann auch ein bisschen Sonne. Maximal 16 Grad in Remscheid und 19 in Heinsberg. 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

0: So Filme, bei denen ihr euch hinter der Popcorn-Tüte versteckt, sind von vielen von euch die Lieblingsfilme. Ich weiß es, Horror. Und einen neuen Horrorfilm gibt es jetzt im Kino, der heißt Passenger. Startet mit einem Real-Life-Horror. Ein Typ muss im Auto mal eben rechts anhalten und pinkeln.
1: Alter, gib mir eine Minute. Jo. Daniel?
0: Marcel aus dem Digi-Team sagt, nicht schon da in der Pinkelpause am Baum kommt jetzt Horror.
2: Naja, also nicht da genau, aber es geht ein bisschen wenig später los. Warum hupt das Auto da im Hintergrund überhaupt die ganze Zeit und wo zum Teufel ist der Freund, der gerade noch im Auto saß? Schnell losfahren, abhauen, kurzer Blick mal eben auf den Beifahrersitz. Ja, hoppla, was war da denn?
0: Ja, was war's? Sag, sonst brauche ich leider auch eine Pinkelpause.
2: Sagen wir mal so, es war ein Etwas, das ab da im Film auch andere Fahrzeuge und Menschen aufsucht. Tyler und Maddie, das ist ein junges Paar, die machen einen Roadtrip in so einem umgebauten Karren. Es könnte doch so romantisch sein, aber sie finden eben einen Unfallwagen aus der Nacht davor.
3: Diese Kratzer waren gestern auch im Unfallwagen. 3 Kratzer, genau wie die. Habt ihr versucht zu helfen?
2: Ja, sie haben geholfen und am nächsten Tag sind eben auch bei denen am Auto die Kratzer. Und ab jetzt sind sie dran. Sie werden verfolgt und immer wieder heißt es...
0: Okay, es klingt sehr intensiv. Marcel, was ist denn das für ein Horror? Ist es so richtig eklig mit Blut und so?
2: Für mich ist das alles ziemlich, sagen wir mal dann doch durchschnittlich. Es ist eben ein weiterer 100 Minuten Mainstream-Horror. Kommt halt wirklich drauf an, auf welche Art Horror du stehst. Wie gerne darf es dann auch sowas Übernatürliches sein und stehst du auf Jumpscares? Damit wird wirklich jede Anspannung in diesem Film immer aufgelöst, fand ich ein bisschen mau. Und deswegen ist der Film am Ende okay.
0: Okay, also okay ist Gruselkino. Ich kann euch aber Kino gerade sehr empfehlen, weil im Kino ist es sehr schön kühl gerade. Und gönnt euch doch vielleicht einfach mal diesen Film. Passenger ist jetzt im Kino. 1, 1.

0: Gute Musik war das hier in einem Slapstickio, mit der geht's jetzt auch weiter. Hi, hier ist Lisa. Und Flow mit Leak It dann als nächstes. Und Leute, wenn man das hier hört, ne, dann soll doch wirklich kein Schwein glauben, dass das der Anfang von dem Musikvideo ist.
1: Welcome to the retreat. A private residence where we turn irrelevance into relevance.
0: Junge, was ist das denn für ein gruseliger Shit hier? Willkommen im Retreat. Psycho-Retreat oder was? Klingt richtig gruselig. Alle sind da so total vermummt und wirken auch übelst neben der Spur. Und die drei Girls von Flow drehen in diesem Retreat komplett durch. Und wie sie dann in Leak It auch singen, sind die so richtig sexy und hot unterwegs und mischen dieses Retreat da eben auf. Klar, zwischendurch wird dann auch noch an den Getränken da gemeckert.
2: This tastes like disgusting.
0: Ja, sicher. Und die sammeln während dieses Videos wegen ihrer ganzen hotten Performances dann so Shitstorms und Schlagzeilen in der Presse, weil sie halt too hot unterwegs sind. Am Ende müssen sie sich dann dafür alles entschuldigen und dann heißt es in dem Musikvideo:
1: Congratulations, you have completed the program. You are now a relevant girl band.
0: You have completed the program. Ja, also die werden dann halt so dann von der Presse zerfetzt und sind dann wohl eine relevante Girl Group. Also ich finde, es ist eine krasse und tiefe Story dafür, dass man bei dem Songtitel erstmal so denkt, okay, es geht irgendwie einfach nur um Nudes. Deshalb, ich find's mega. Der Song bekommt da irgendwie nochmal so eine neue Dimension. Und die hören wir vielleicht jetzt auch nochmal raus, wenn wir uns das jetzt in Digi geben. Hier sind Flow mit Leak It.
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0: Hallo Freunde, hier ist Lisa 911 Digi. Was ist das Geheimnis für eine gute Ehe? Ich sag ganz ehrlich, das ist eine Frage, die kann ich nicht mehr hören. Ich kann sie nicht mehr hören, weil ich mir so denke, ja Leute, es ist ja obvious. Es ist doch wirklich obvious. Erste Base ist halt, man muss sich mögen. So. Zweite Base, finde ich, ist, man muss einander immer verstehen wollen. Und wenn das nicht der Fall ist und man okay damit ist, dass man sich mal nicht versteht, dann hat man ja wieder, dann geht man wieder zurück zu Base Number One, die halt ist, man mag sich halt. Und wenn man sich darauf besinnen kann, so, was brauche ich denn dafür ein Geheimnis, so, habt euch doch einfach lieb. Ich finde, das ist kein Geheimnis, Bruder, das ist halt einfach so basic human shit, sag ich als Unverheiratete. Ich finde die Frage allerdings völlig in Ordnung, wenn man dann Antworten bekommt, mit denen man nicht gerechnet hat. Und wenn sich dann da so kurz eine kleine nasty Ehrlichkeit einschleicht, wie hier bei dieser Kollegin, die wir bei Der Tag in Berlin und Brandenburg im RBB Fernsehen gesehen haben.
1: Also wir haben gestern den 8. Hochzeitstag gehabt.
2: Nein, dann herzlichen Glückwunsch vom RBB. Letzte Frage, was ist ein Garant für eine glückliche Ehe?
1: Dass man sich gegenseitig so akzeptiert, wie man ist.
3: Lutschen, gut lutschen. Vor allem gut lutschen.
2: Gut lutschen?
3: Lutschen.
2: Gut, dann erstmal vielen, vielen Dank dafür.

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1: Die Nachrichten mit Jan-Henrik Raffler. Guten Morgen. Das milliardenschwere Rüstungsprojekt eines deutsch-französischen Kampfjets ist gescheitert. Nach Überzeugung von Bundeskanzler Merz und Frankreichs Präsident Macron finden die Hersteller Dassault und Airbus nicht zusammen. Claudia Buckenmeier, WDR Berlin.
2: Nach allem, was ich von deutscher Seite höre, scheint es tatsächlich vor allem das französische Unternehmen Dassault gewesen zu sein, das dieses Projekt zum Scheitern brachte mit immer mehr Forderungen nach immer mehr Macht. Inzwischen hat sich auch der französische Präsident Macron zu Wort gemeldet. Der sagt, ja, die Industrie sei vor allem verantwortlich für das Scheitern. Er deutet aber auch an, dass die deutsche Seite keinen Sinn mehr darin gesehen hätte, durch mehr Druck auf die Industrie ein anderes Ergebnis zu bekommen.
1: Israel und Iran haben ihre gegenseitigen Angriffe erstmal wieder eingestellt. Das hat nach der Führung in Teheran jetzt auch der israelische Premier Netanyahu bestätigt. Für den Libanon gilt das aber nicht. Dort geht das israelische Militär weiter gegen die pro-iranische Hisbollah-Miliz vor. Nach libanesischen Angaben wurden bei einem israelischen Angriff im Süden des Landes 5 Menschen getötet. Die Firma hinter dem Chatbot ChatGPT will offenbar an die Börse. Das US-Unternehmen OpenAI hat nach eigenen Angaben die nötigen Unterlagen bei der amerikanischen Börsenaufsicht eingereicht. Wann die Aktien erstmals gehandelt werden, ist aber noch offen. OpenAI gehört zu den wichtigsten Entwicklern von künstlicher Intelligenz. Das Unternehmen braucht viel Geld, um neue KI-Systeme und die dafür nötigen Rechenzentren zu finanzieren. Auch der KI-Konkurrent Anthropic bereitet derzeit einen Börsengang vor.
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1: Neben der gesperrten Autobahnbrücke in Bonn verursacht jetzt auch eine Autobahnbrücke bei Köln zusätzliche Probleme. Ab morgen dürfen vorübergehend keine Lkw mehr über die Brücke der A4 zwischen Köln-Klettenberg und Eiffeltor fahren, in Richtung Olpe. Sebastian Riechel, WDR aktuell.
3: Die Brücke der A4 ist schon länger marode und soll langfristig neu gebaut werden. Um sie nicht noch weiter zu belasten, durften bisher ganz schwere Lkw über 44 Tonnen nicht mehr darüber fahren. Laut Autobahn GmbH halten sich viele Fahrer aber nicht daran. Deshalb wird die Brücke der A4 ab Mittwoch nun für alle Lkw über 7,5 Tonnen gesperrt. Das Lkw-Fahrverbot soll vorübergehend bis Sommer gelten. Bis dahin wird eine Schrankenanlage an der Brücke in Richtung Olpe gebaut. Mit ihr soll das Lkw-Gewicht dann besser kontrolliert werden.
1: Und das Wetter in Nordrhein-Westfalen. Es ziehen teils kräftige Schauer und einzelne Gewitter durch, bei Tiefstwerten von 13 bis 7 Grad. Auch tagsüber sind Schauer und Gewitter mit dabei. Im Laufe des Tages kommt dann mehr und mehr die Sonne raus. Bei maximal 16 Grad in Gummersbach, in Gütersloh bis 18 und in Brühl bis 19. Das war WDR aktuell.

0: Hier ist Leo im 1Live.de. Kennt ihr jemanden, der Tourette hat?
1: Ich bin Dottie.
2: Du wirst an Krebs sterben. Haha.
1: Alles klar.
0: Finden ja viele erstmal witzig auf den ersten Blick. Jetzt gibt es aber einen Film, der ein bisschen fürs Tourette-Syndrom sensibilisieren soll. Verflucht normal ist jetzt im Kino und Marcel aus dem Digi-Team gefällt's.
3: Super Film, weil es ist halt, eigentlich ist es ein Drama, aber es hat einen guten Schuss britischen Humor. Es geht um John und sein Leben mit Tourette, wie hart es für ihn war und wie wir alle vielleicht halt ein bisschen besser und normaler damit umgehen können und sollen.
0: Also es ist wirklich so ein bisschen so ein Statement-Film, ne?
3: Genau, das ist es ja. Auch riesig gespielt von Robert Aramayo. Den kennen wir als den Elrond aus Die Ringe der Macht. Und mit der Rolle jetzt hier in Verflucht normal hat er dieses Jahr sogar beim britischen Filmpreis BAFTA gewonnen.
0: Ich stelle es mir aber irgendwie total schwer vor, diese Tourette-Ticks, ne? Die so zu spielen, dass es halt nicht total peinlich wird.
3: Ja, und das ist natürlich wirklich die größte Aufgabe und auch das Risiko in der Rolle und auch jetzt im Film. Da wird halt eine wahre Geschichte erzählt. Und Robert Aramayo war es deshalb auch viel wichtiger, die Figur, also die Person John zu verstehen und sich jetzt nicht nur auf die Ticks zu konzentrieren.
4: What was most important to me was to understand John and not focus on does John have this tick or that tick.
3: Was aber natürlich hilft, dass der echte John Davidson, um den es im Film geht, der war hier Produzent.
0: Achso, der hat da immer mit drauf geguckt, oder wie?
3: Genau, das ist seine Aufgabe, damit es eben authentisch bleibt für die Szenen selbst. Wurde dann aber trotzdem auch viel improvisiert, weil die Ticks selbst ja auch einfach unberechenbar sind. Und da dann wirklich so diese kippelige Grenze zwischen feinfühlig und authentisch zu treffen, das ist nicht leicht, hat in diesem Film aber total geklappt.
0: Also, Verflucht normal ist ein Film über das Leben mit dem Tourette-Syndrom. Unsere Empfehlung für euch heute hat Preise abgeräumt, kriegt unseren Daumen hoch und ist jetzt im Kino.

0: Hello, hier ist Lisa in 1 Live Digi.
1: Hello, everybody.
0: Hello, everybody. Das war offensichtlich nicht ich, das war Tyler, südafrikanische Sängerin. Ihr kennt sie alle spätestens seit ihrem Song Make Me Sweat, Make Me Harder. Seitdem kennen wir sie. Und sie hat bei dem Billboard Woman in Music den Preis verliehen an ihre Quasi-Kollegin, aber auch sehr, sehr gute Freundin Sarah Larsson, in der Kategorie Breakthrough Award. Den hat sie bekommen für ihr Album Midnight Sun. Tyler hat Sarah natürlich mit Komplimenten überschüttet. In dieser Laudatio. Sie ist ein Barbie Popstar walking on earth. Sie hört sich an wie ein Engel und so weiter und so fort. Unter anderem auch.
2: Zara is always a fun time to be around. And one thing about her, she can move. She got moves for real. We got our new single, She Did It Again, out now. Mm-hmm. It's the hottest music video.
0: Ja, mit Sarah hat man immer Spaß. Sie kann sich bewegen, sagt Tyler. Mm. Und das wussten wir ja schon wegen dieser 100 Videos, die wir von Sarahs Tour in unserem Feed haben. Aber das sehen wir jetzt auch eben nochmal in ihrem neuen Musikvideo zu ihrem gemeinsamen Song She Did It Again, den Tyler auch gerade erwähnt hat. Den hören wir jetzt auch hier in 1 Live Digi. Und Leute, ich sage es euch, die beiden wackeln und twerken da aber auch um die Wette. Das sag ich nur meinen lieber Herr Gesangsverein. Wüsste ich jetzt nicht, wer da die krasseren Moves hat, sag ich ehrlich. Es ist auf jeden Fall ein weibiges Zusammenspiel. Und das hören wir uns jetzt an.
2: So give it up for Zara Larsson.

0: Hallo, hier ist Lisa 9.12 Digi. Eishockey, ne? Eishockey ist ein Ding für sich. Der einzige Sport, bei dem man alles stehen und liegen lässt, um sich absichtlich mitten auf dem Eis auf die Fresse zu hauen. What the fuck? Wird ja auch gerade in super vielen Serien und Büchern auseinandergenommen, dieser Sport, um die feuchten Träume von Frauen und Männern stillzulegen. Check ich bis jetzt nur so halb. Was ich aber jetzt checke, seitdem ich hier diese People in der NDR Nord-Reportage gesehen habe, Eishockeyspieler sind hart im Geben und im Nehmen.
1: Tor für die Hannover!
2: Es ist die schnellste Mannschaftssportart der Welt und die schönste.
3: Deswegen. Es ist einfach härter, es ist einfach
2: schneller. Du hast kein Mimimi.
3: Wir hoffen natürlich, dass die Spieler keiner sich verletzt. Aber selbst wenn einer einen Puck in die Fresse bekommt, in Hamm war das zum Beispiel so, der hat 3 Zähne verloren am Freitag. Der ist mal kurz getackert worden, hat weitergespielt.
2: Autsch, jawohl.
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1: Die Nachrichten mit Jan-Henrik Raffler. Guten Morgen. Die Firma hinter dem Chatbot ChatGPT will offenbar an die Börse. Das US-Unternehmen OpenAI hat nach eigenen Angaben die nötigen Unterlagen bei der amerikanischen Börsenaufsicht eingereicht. Wann die Aktien erstmals gehandelt werden, ist aber noch offen. Nils Dams, WDR San Francisco.
2: Zuletzt wurde OpenAI mit über 850 Milliarden Dollar bewertet. Damit könnte auch dieser Börsengang neben dem von Anthropic und SpaceX zu einem der größten aller Zeiten werden. KI-Firmen, vor allem in den USA, investieren gerade hunderte Milliarden Dollar in Rechenzentren, um die energie- und rechenintensiven KI-Systeme betreiben zu können. Finanzfachleute sind angesichts der extrem hohen Summen zum Teil skeptisch, ob sich mit KI-Anwendungen so viel Geld in absehbarer Zeit auch wieder verdienen lässt.
1: Ein gemeinsames neues Kampfflugzeug von Deutschland und Frankreich wird vorerst nicht kommen. Der Élysée-Palast in Paris bestätigte entsprechende Berichte. Deutsche Regierungskreise nannten als Grund anhaltende Differenzen zwischen den beiden beteiligten Konzernen Dassault und Airbus. Bei dem Streit ging es demnach vor allem um die Frage, wer bei dem milliardenschweren Vorhaben die Führung übernehmen sollte. Torhüter Manuel Neuer ist nach seiner Wadenverletzung ins Training der deutschen Fußballnationalmannschaft eingestiegen. Der 40-Jährige stand bei der öffentlichen Einheit der DFB-Auswahl vor 3000 Fans auf dem Platz, flog den Bällen hinterher und machte wohl einen guten Eindruck. Damit dürfte einem Einsatz beim WM-Auftakt gegen Curaçao am kommenden Sonntag nichts mehr im Weg stehen. Ermittler in Reutlingen in Baden-Württemberg vermuten, dass das Feuer in einem Umspannwerk gelegt worden ist. Bundesinnenminister Dobrindt sprach im ZDF von einem Brandanschlag. Der Staatsschutz und das Antiterrorzentrum in Baden-Württemberg haben die Ermittlungen übernommen. Das Feuer war letzte Nacht ausgebrochen. Etwa 20.000 Haushalte hatten zeitweise keinen Strom mehr.
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1: Die Stadt Bonn will mehr Menschen dazu bringen, mit Bus und Bahn zu fahren. Hintergrund sind die langen Staus wegen der Brückensperrung. Sandra Zapke, WDR aktuell.
3: Nach der Sperrung der Bonner Nordbrücke könnte das Fahren mit Bussen und Bahnen in Bonn im Juni für alle kostenlos werden. Damit soll ein Verkehrschaos in der Stadt verhindert werden. Diesen Plan hat die Taskforce heute in Bonn vorgestellt. Der Stadtrat muss allerdings noch zustimmen. Oberbürgermeister Guido Deus will die Idee am Donnerstag zur Abstimmung stellen. Deus sagte, dass sich die Stadt den kostenlosen ÖPNV eigentlich nicht leisten könne. Man wolle aber einen Anreiz schaffen, das Auto stehen zu lassen.
1: Und das Wetter in Nordrhein-Westfalen. Es ziehen teils kräftige Schauer und einzelne Gewitter durch, bei Tiefstwerten von 13 bis 7 Grad. Auch tagsüber sind Schauer und Gewitter mit dabei. Im Laufe des Tages kommen dann mehr und mehr die Sonne raus. Dazu erreichen die Temperaturen in Nürnberg 16 Grad, in Höxter 18 Grad und in Erftstadt bis 19 Grad. Und das war WDR aktuell.

0: Es gibt auch diese Schauspieler, die einfach für Core Memories verantwortlich sind in unserem Leben. So, diese Gesichter, die uns einfach ein gutes Gefühl geben. Dieser Mann hier ist auf jeden Fall ganz oben auf der Liste.
1: Buonasera, Signore.
2: Hey, es gibt leider eine kleine Änderung wegen meiner Reservierung.
0: Kevin James im neuen Film Solo Mio, jetzt im Kino. Marcel aus dem Digi-Team hat ihn schon geguckt. Und Marcel, welche Reservierung muss da jetzt geändert werden bei Kevin James?
3: Ja, seine kompletten Flitterwochen. Ey, Matt, also den Kevin James da spielt, der wollte eigentlich eine große Hochzeit in Bella Italia. Nur haut ihm seine Bella Braut ab.
2: Oh, was ist hier los?
4: Sie war gerade noch hier und dann war sie weg.
5: An ihrer Stelle würde ich das gesamte Paket allein genießen.
2: Allein auf Hochzeitsreise?
5: Hochzeitsreise, Urlaub, nennen Sie es, wie Sie wollen.
3: Und das macht Matt jetzt eben alles alleine. Solo Mio, romantisches Italien samt Ed Sheeran-Konzert.
0: Ah ja, das ist dieser Film, für den Kevin James ja beim Super Bowl im Stadion saß alleine, ne?
3: Ja, genau das ist es. Im Smoking saß er da mit dem Brautstrauß völlig alleine auf der Tribüne. Das war ein ganz trauriges Bild, aber eben natürlich ein super Marketing-Gag. Mm. Leider für mich witziger als der Film.
0: Oh nein, also bist du kein Fan, oder?
3: Ja, also in den USA wird er total abgefeiert, das sage ich dazu. Mir war es einfach zu klamaukig, zu dünn. Mm. Was funktioniert? Dieses tollpatschige Kevin-James-Gestolper.
6: Wie ist Ihr Name?
2: Matt, und Sie sind Café del Sol.
6: Nein, Gia,
2: ich habe nur versucht, witzig zu sein.
6: Okay. Okay, versuchen Sie es weiter.
3: Also fürs Kevin-James-Fanherz ist das sicherlich was. Ansonsten wird wirklich jedes Italien-Klischee totgeritten. Ey, Kevin James singt Nessun Dorma mit Andrea Bocelli, der eine Nebenrolle hat. Mir hat wirklich nur noch der Papst gefehlt, der irgendwie Giotto-fressend im Ferrari vorfährt.
0: Also Popcorn-Kino ohne viel Tiefe, aber trotzdem ein bisschen funny. Solo Mio mit Kevin James ist jetzt im Kino.

Der Typ hat wirklich eine der coolsten Stimmen überhaupt, oder? Das ist Khalid. Ihr hört ICFDB. Und ich finde, es klingt irgendwie so, als würden seine Stimmbänder in einem Cadillac mit dem Arm aus dem Fenster durch Miami cruisen. Also lässiger geht's doch nicht, oder? Auch hier in Silence. Ich mag da einfach sehr, sehr gerne zuhören. Deswegen habe ich mich auch umso mehr gefreut, dass Khalid jetzt wieder einen neuen Song draußen hat, den ich für euch spielen kann. Ich würde sagen, wir fahren mit Khalids Stimmbändern für 2 Minuten 42 in den Urlaub. Hier ist Dive Into Me in ICELFDD, produziert von Alok.

0: Hey na, für was brennt ihr denn so richtig? Was ist eure Leidenschaft? Bei was geht euch so richtig einer ab? Da seid ihr on fire, weil es euch einfach so abholt. Hier ist Lisa in 1Live Digi und bei mir ist es ja gar nicht mal mehr Bücher lesen, sondern Bücher shoppen. Ich liebe es, durch Büchereien und Bücherläden zu schlendern, mir die Klappentexte durchzulesen, Cover anzugucken, zu gucken, welche Bücher haben diese AutorInnen noch geschrieben. Also das kann ich Stunden machen, ohne dass mir irgendwie langweilig wird. Philippas 28 kommt ursprünglich aus Kalkar, wohnt jetzt in Köln und hat aus ihrer Leidenschaft mittlerweile ihren Beruf gemacht. Wie geil! Sie arbeitet als Stylistin und designt vor allem ihren eigenen Schmuck. Ja, lebt sich aber bei Designs an sich komplett aus.
1: Wenn ich an anderen Menschen die Dinge sehe, die ich irgendwann mal erschaffen habe, dann ist das ein total schönes Gefühl und gibt mir so eine Art Sinn. Vor allen Dingen, wenn ich meine Schmucksachen verkaufe, merke ich richtig, wie sehr es mich glücklich macht, dass andere sich selber damit ein Stückchen besser ausdrücken können. Daher würde ich eigentlich sagen, dass meine Leidenschaft es ist, Kleidung oder Schmuck herzustellen. Und die stelle ich bestenfalls dann auch noch aus alten Materialien her. Ich liebe das, alten Dingen neues Leben zu verpassen. Also mein Schmuck besteht hauptsächlich aus Edelstahl und ist sehr chromy und silberig. Und wenn es dann auch mal genug Zeit gibt für ein größeres Projekt, stelle ich auch sehr gerne Kleidung her. Es gibt ein Projekt, meine Idee war, aus Secondhand-Schals ein Kleid zu machen. Dann habe ich jetzt vor 2 Monaten endlich dieses Kleid, ja, in so einem fast barocken Stil genäht. Das war total cool, weil ich über Jahre mir diese Idee geschaffen habe und das dann wirklich so geworden ist, wie ich mir vorgestellt habe.
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1: Um 5 Uhr mit Raphael Krämer. Die Firma hinter ChatGPT könnte so viele Milliarden machen wie kaum ein anderes Unternehmen davor. OpenAI will an die Börse und hat das jetzt offiziell beantragt. Laut 1Live-Reporter Nils Dams kann OpenAI das Geld brauchen.
2: KI-Firmen, vor allem in den USA, investieren gerade hunderte Milliarden Dollar in Rechenzentren. Finanzfachleute sind angesichts der extrem hohen Summen zum Teil skeptisch, ob sich mit KI-Anwendungen so viel Geld in absehbarer Zeit auch wieder verdienen lässt.
1: Es wird damit gerechnet, dass OpenAI an der Börse 850 Milliarden Dollar kriegen könnte. Ein Stromausfall in Süddeutschland könnte ein Terroranschlag gewesen sein. Laut Innenminister Dobrindt wird auch in diese Richtung ermittelt. In Reutlingen waren gestern zehntausende Menschen ohne Strom. Es hatte in einem Umspannwerk gebrannt. Da fanden die Ermittler Brandbeschleuniger. Vor einem Gericht in Russland geht es heute wieder um die Karnevalswagen in Düsseldorf. Dort wird nochmal über die 8,5 Jahre Haft verhandelt, die gegen Wagenbauer Jack Tilly verhängt wurden. Der sagt weiter nichts mit dem ganzen Prozess zu tun zu haben. Er war verurteilt worden, weil er mit seinen Rosenmontagswagen Russlands Präsidentin Putin kritisiert hatte. Israel und der Iran haben erstmal wieder damit aufgehört, sich gegenseitig anzugreifen. Israel greift aber weiter den Süden des Libanons an. Dort sollen die Angriffe die Hisbollah-Miliz treffen, die vom Iran unterstützt werden. Die deutsche Fußballnationalmannschaft ist in ihrem WM-Quartier in Winston-Salem in den USA angekommen. Da hat es auch schon das erste Training gegeben vor 3000 Zuschauern. Mit dabei war auch Manuel Neuer. Erwartet wird, dass er beim deutschen WM-Auftakt am Sonntag gegen Curaçao im Tor steht.
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1: Es kann weiter regnen, es wird über den Tag aber insgesamt trockener, am Nachmittag auch mit mehr Sonne. In Remscheid und Gummersbach gibt es 16 Grad, in Gütersloh Hamm und Duisburg 18 Grad.
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0: 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Ey, es gibt von Handys oder Elektrogeräten immer 1000 Abwandlungen. Man weiß doch gar nicht, was man nehmen soll. Und jetzt geht's im Marvel-Universum damit auch los, Leute. Es gibt seit heute einen neuen, ganz besonderen Spider-Man. Aber es lohnt sich, in den reinzugucken. Es ist Spider-Noir. Annika aus dem Digi-Team kennt sich aus, aber als Spider-Man-Fan könnte man Spider-Noir auch kennen, ne, Annika?
1: Mhm, zum Beispiel durch den Animationsfilm Spider-Man Into the Spider-Verse. Das ist nämlich die Figur, die so schwarz-weiß war, hat einen langen Mantel an, Hut, war auch ein ganz kleines bisschen merkwürdig, dieser Spider-Man. Mhm. Er heißt auch nicht Peter Parker oder Miles Morales, sondern Ben Reilly. Trotzdem hat er halt die klassischen Spider-Man-Probleme und auch die gleichen Missionen und Gegner. Er ist aber Privatdetektiv und lebt in einem alternativen Universum in den 1930er Jahren.
0: Okay, wow. Und Spider-Noir hat ab heute seine eigene Serie auf Amazon Prime mit Nicolas Cage in der Hauptrolle. Iconic einfach. Und du hast ja schon reingeguckt, Annika, für uns. Was sagst du?
1: Also es ist, so viel kann ich sagen, mal was komplett anderes.
2: Woran denken Sie gerade?
3: Ich hab eine kleine Existenzkrise, um ehrlich zu sein.
1: Es ist nämlich die allererste Serie, in der Nicolas Cage mitspielt. Mhm. Also für ihn war es so ein komplett krasses, tolles Erlebnis.
4: Es war gleichzeitig aufregend und beängstigend, weil ich wusste, ich will richtig zu einem Schauspieler aus einem alten Schwarz-Weiß-Film werden. Ich freue mich so, dass ich das machen durfte. Und als ich die 8 Folgen am Stück gesehen habe, musste ich ziemlich grinsen.
1: Also Nicolas Cage liebt diese Figur auf jeden Fall. Und ich muss ehrlich sein, die Serie wird trotzdem vermutlich nicht alle überzeugen. Spider-Noir ist nämlich ganz schön düster, trotzdem auch albern, spannend und irgendwie trotzdem auch langatmig.
0: Okay, also Spider-Noir gibt's ab jetzt bei Amazon Prime Video.

Ciao. 1Live Digi ist hier mit Lisa. Hi. Leute, ratet mal bitte. Was ist das hier für ein Geräusch? Na? Na, kommt ihr drauf? Es ist jetzt ein bisschen her, dass wir hier zugefrorene Seen hatten. I know. Aber das ist ein Stein, der so über zugefrorenes Wasser geflitscht wird. Hört ihr? So, hört ihr, warum spiele ich euch das so oft? Weil wir gleich den neuen Song von Ariana Grande hören. Hate That You Made Me Love You, ihre neue Single. Und ich habe diesen Song gehört, der von Anfang an schon so super spacey und so blubberig klingt. Und ich habe die ganze Zeit überlegt, an was erinnert mich das denn? Weil im Hintergrund sind halt auch diese Sounds, die sich anhören, als würde während des Songs immer mal wieder halt so ein Stein übers Eis geflutscht werden. Aber ich glaube, ihr checkt schon, was ich meine, wenn wir jetzt einmal kurz in den Anfang vom Lied reinhören. Oder? Flitsch, flitsch. Checkt ihr? Es ist so übelst bubbly. Es ist wirklich literally das gleiche wie das hier. So, sag ich euch. Ihr habt es bei mir zuerst gehört. Ich find's aber super. Was sonst der Song noch so kann, was da passiert und wie cool ihr das findet, hören wir jetzt. Hier ist Ariana Grande in 1Live Digi mit ihrer neuen Single Hate That I Made You Love Me.

0: Gefühlte 1000 Grad im Sektor, überall Stadtfeste, überall Menschen draußen auf der Straße am Schwitzen. Was geht denn? Kam ein bisschen plötzlich, oder? Kam es euch auch so vor? In den letzten Tagen immer so ein bisschen Regen, ein bisschen oh, hier ein bisschen ganz schön und so. Und plötzlich knallen einem hier die 30 Grad um die Ohren. Sonne, was ist da los? Könnte man die Sonne fragen. Aber genau deswegen geht unsere Reporterin Lisa auch raus, übernimmt die Rolle von Freunden, Verwandten oder begründeten Personen wie der Sonne höchstpersönlich. Und die hat gefragt, was geht?
1: Ich bin die Sonne, hi.
2: Hi Sonne.
1: Hallo.
2: Hi.
1: Was mache ich denn mit dir?
2: Du zauberst mir ein Lächeln ins Gesicht auf jeden Fall.
3: Du bringst meine beste Seite zum Vorschein.
4: Leider auch viel Sonnenbrand, viel Schwitzen.
3: Ich bin glücklich, ich bin zufrieden, ich bin happy.
1: Wie fühle ich mich denn an für dich?
4: Wie eine Umarmung.
3: Warm.
2: Sehr belebend tatsächlich. Also ich bin heute wirklich aus dem Bett gesprungen. Also da hattest du wahrscheinlich auch einen Einfluss drauf.
1: Wie genießt du mich denn am liebsten?
3: Mit einem kühlen Getränk in der Hand. Und dann möglichst lange in Gemeinschaft, mit Freunden, mit Familie.
5: Auf einem Handtuch oder im Wasser.
4: Irgendwo am See, irgendwo wo es kühl ist, vielleicht auch im Park.
1: Wozu motiviere ich dich?
4: Zum in Urlaub fahren, aufzustehen.
2: Weniger am Handy zu sein.
4: Mich einzucremen.
3: Rauszugehen, einfach mit Freunden was zu unternehmen.
1: Was wünschst du dir für unsere gemeinsame Zeit, die jetzt anfängt?
4: Dass du ganz lange bleibst.
1: Dann freue ich mich auf ganz viel gemeinsame Zeit. Sag dann kurz tschüss.
2: Danke Sonne. Schön, dass du vorbeigeschaut hast.
4: Tschüss, tschüss.
3: Ciao, mach's gut.

0: 6 Uhr mit Raphael Krämer
1: und Linda Bachmann. Der Countdown für die Fußball-Weltmeisterschaft in Nordamerika läuft. Am Donnerstag geht's los. Die deutsche Mannschaft ist seit gestern im US-Bundesstaat North Carolina.
0: Andere haben Probleme bei der Einreise, zum Beispiel Omar Artan, ein Schiedsrichter aus Somalia. Er sollte der erste Schiri aus seinem Land werden, der WM-Spiele pfeift. Die FIFA hat bestätigt, dass er jetzt nicht bei dem Turnier dabei sein kann.
1: Laut dem Sportministerium in Somalia hat Artan ein gültiges Visum für die USA und durfte trotzdem nicht einreisen. Die US-Grenzschutzbehörde sagt, es gab Bedenken bei einer Sicherheitsüberprüfung. Somalia steht auf einer Einreiseverbotsliste.
0: Auf der steht auch der Iran. Das iranische Team hatte auch Visaprobleme. Eigentlich wollte die Mannschaft ihr Quartier in der US-Stadt Houston haben. Jetzt ist es in Mexiko. Die Mannschaft pendelt quasi zu den WM-Vorrundenspielen. Die finden in den USA statt. Der Iran und die USA sind gerade im Krieg.
1: Die nächste Landtagswahl in NRW ist noch 10 Monate hin. Die SPD hat schon mal ein paar Themen gesetzt, mit denen sie Wahlkampf machen will.
0: Dazu gehört Schulpolitik. SPD-Spitzenkandidat Ott sagte im Spiegel, dass er keine Hausaufgaben mehr will, die sich einfach mit KI erledigen lassen. Es soll nur noch Gymnasien und Gesamtschulen geben und auch mal späte Sommerferien, so wie in Bayern.
1: Vor einem Gericht in Russland geht es heute wieder um die Karnevalswagen in Düsseldorf. Dort wird nochmal über die 8,5 Jahre Haft verhandelt, die gegen Wagenbauer Jacques Tilly verhängt wurden.
0: Der sagt weiter nichts mit dem ganzen Prozess zu tun zu haben. Er war verurteilt worden, weil er mit seinen Rosenmontagswagen Russlands Präsidenten Putin kritisiert hatte.
1: Musikstreaming-Plattformen werden regelmäßig mit KI-Musik überschwemmt. Das ist auch zur WM nicht anders. Ein Streamingdienst hat jetzt eine Zahl genannt.
0: 70% der WM-Songs sind KI-generiert. Und es gibt allein 270 verschiedene Stücke mit dem Titel World Cup 2026.
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1: Los geht's mit Wolken. Später ist es öfter sonnig, den ganzen Tag. Dabei sein können aber einzelne Schauer und auch Gewitter in Velbert und Schwerte bis zu 17.

0: Digi-People, ich bin Janina, was geht? Und seit dem Super Mario Galaxy Film habe ich ein komplett anderes Bild von diesem grünen Dino. Ey, ich bin seitdem verliebt in Yoshi. Und ich liebe es vor allem, wie er twerkt. Habt ihr da schon mal drauf geachtet? Und ich hoffe, das macht er auch in seinem neuen Game. Es ist so unfassbar cute. Yoshi kriegt nämlich ein eigenes Abenteuer. Yoshi and the Mysterious Book. Digi-Kollegin Joanna hat die Details. Also sucht Yoshi in diesem Game ein mysteriöses Buch oder ist er in einem drin oder wieder was?
1: Nee, die Yoshis, ja, es gibt tatsächlich mehrere, die finden eins. Zusammen mit Bowser Jr. stürzt dieses Buch nämlich auf ihrer Insel ab. Ja, und bittet die Yoshis darum, möglichst viele Kreaturen zu sammeln, die man auf seinen Seiten sieht.
0: Ah, okay, das erinnert mich gerade so ein bisschen an Pokémon Go oder so, überhaupt Pokémon, ist das so?
1: Ja, also so halb. Auf jeder Seite von Enzo gibt's nämlich ein Level, in das wir dann einfach reinhüpfen. Und in 2D-Ansicht, so wie diese alten Mario-Games, juckeln wir dann mit Yoshi über Wolken, unter die Erde, in den Dschungel oder wo auch immer uns der Weg hinführt.
0: So geil. Ich liebe ja immer noch diese 2D-Games, ne? Sorry for that, aber es ist so geil. Aber du meintest gerade schon zu mir, in diesem Game geht es ja relativ gechillt zu, ne? Was meinst du damit?
1: Ja, so bei Mario, da musst du ja sehr zielgenau springen und auch mal einen Gegner in den Boden stampfen oder mit Panzern in den Abgrund befördern. Und Yoshi, der nimmt hier eher so einen friedlicheren Weg. Und abseits von ein paar Bienchen oder ähnlichem geht's hier wirklich mehr ums Erkunden, Entdecken, alles drumherum, möglichst schnell und unbeschadet ans Levelende kommen. Das ist hier jetzt nicht so der Fokus.
0: Okay, also punktet Yoshis Game mit ganz viel Niedlichkeit. So wie er ja sonst auch punktet mit ganz viel Niedlichkeit. Yoshi and the Mysterious Book gibt's jetzt neu auf der Switch 2.

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7: Ja, ich bin 32 und wohne immer noch in meinem Kinderzimmer.
8: Wo ist mein Mutti?
7: Oh, das Publikum. Ja, das ist die richtige Reaktion. Die kriege ich nämlich immer.
8: Ja. Völlig zu Recht.
7: Ich will ja irgendwann ausziehen, ne? Ich habe ja ein Ziel. Ich will irgendwann in der eigenen Bude leben.
8: Ja, aber das ist nie irgendwann. Das
7: ja.
8: Ist 32 großer. Ja. Ich bin mit 18 ausgezogen, Alter.
7: Wenn ich mir jetzt irgendwie eine Wohnung oder sowas kaufe, oder eine Wohnung miete, ja. Das bringt mich ja wieder weiter weg von meinem Ziel. Ich will ja irgendwann in einem Haus wohnen.
8: Ja, gut,
7: jetzt muss ich mal einen Schritt zurücksteppen, ein bisschen Kohle sparen und dann...
8: Ich glaube, du schaffst es. Die 620 Euro mal zur Not zahl ich dir die, ey. Raus mit dir, ey.
7: Ja, geil. Guck mal, du gibst mir noch ein bisschen Kohle dabei und in meinem Haus kriegst du dann irgendwie ein Zimmer oder so.
8: Ja,
7: das Felix Lobrecht Zimmer.
8: Naja, will ich nicht haben. Ich will einfach nur, dass deine Mutter ihre Ruhe hat, ey. So, also schreib auf.
7: Ich schreibe.
8: Sehr geehrte Vermieterin.
7: Ja.
8: Ich bin 32.
7: Ich bin 32.
8: Mhm. Und jetzt bin ich wieder bei meiner Mama.
7: Und jetzt bin ich wieder bei Mama.
8: Bitte helfen Sie mir.
7: Please help. Ausrufezeichen.
8: Mhm. Freundlichen Grüßen.
7: MFG.
8: Ihr Matze.
7: Ihr Matze.
8: So, und wenn das hier jetzt fertig ist, dann tippst du das noch einmal schön in dein Handy und dann kannst du bei ImmoScout schießt du das in jede Wohnungsanfrage im Radius von 30 Kilometern, bis irgendeine Vermieterin sagt, ja komm ey. Ein Applaus für Matthias bitte.
7: Danke.

Yo, hier ist Leo und 1 Live DG. Hände hoch, wer von euch braucht eine neue Hymne für den Sommer oder für eure Fahrten nach Hause? Hier ist Young St. Paul und Anaïs. Zwei der spannendsten Künstler gerade aus der Rap- und Indie-Szene in Deutschland. Und dieser Song ist auch echt so eine Mischung. Es ist so eine Art Indie-Rap, den ich selten höre. Ich brauche unbedingt mehr solcher Musik, weil es trifft irgendwie genau meinen Geschmack. Und es ist so ein Genre, von dem ich nicht wusste, dass ich es brauche. Absolutes Meisterwerk. Der Track heißt Art Attack. Jetzt in 1Live.de.

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1: Um 7 Uhr mit Raphael Krämer
2: und Linda Bachmann. Der Countdown für die Fußball-Weltmeisterschaft in Nordamerika läuft. Am Donnerstag geht's los. Die deutsche Mannschaft ist seit gestern im US-Bundesstaat North Carolina.
1: Andere haben Probleme bei der Einreise, zum Beispiel Omar Artan, ein Schiedsrichter aus Somalia. Er sollte der erste Schiri aus seinem Land werden, der WM-Spiele pfeift. Die FIFA hat bestätigt, dass er jetzt nicht bei dem Turnier dabei sein kann.
2: Laut dem Sportministerium in Somalia hat Artan ein gültiges Visum für die USA und durfte trotzdem nicht einreisen. Die US-Grenzschutzbehörde sagt, es gab Bedenken bei einer Sicherheitsüberprüfung. Somalia steht auf einer Einreiseverbotsliste.
1: Auf der steht auch der Iran. Das iranische Team hat auch Visaprobleme. Eigentlich wollte die Mannschaft ihr Quartier in der US-Stadt Houston haben. Jetzt ist es in Mexiko. Die Mannschaft pendelt quasi zu den WM-Vorrundenspielen. Die finden in den USA statt. Der Iran und die USA sind gerade im Krieg.
2: Die Firma hinter ChatGPT könnte so viele Milliarden machen wie kaum ein anderes Unternehmen davor. OpenAI will an die Börse und hat das jetzt offiziell beantragt.
1: Laut 1Live-Reporter Nils Dams kann OpenAI das Geld brauchen.
3: KI-Firmen, vor allem in den USA, investieren gerade hunderte Milliarden Dollar in Rechenzentren. Finanzfachleute sind angesichts der extrem hohen Summen zum Teil skeptisch, ob sich mit KI-Anwendungen so viel Geld in absehbarer Zeit auch wieder verdienen lässt.
1: Es wird damit gerechnet, dass OpenAI an der Börse 850 Milliarden Dollar kriegen könnte.
2: Das Smartphone am Steuer ist verboten und gefährlich, trotzdem machen es manche. Der ADAC hat zusammen mit einer Behörde jetzt eine Stichprobe in 5 Städten gemacht.
1: Da haben 2,7% der Autofahrer und 1,4% der Rad- und E-Scooter-Fahrer das Handy in der Hand gehabt.
2: US-Präsident Trump war bei einem Basketballfinalspiel in New York schon im Vorfeld nicht willkommen, auch weil wegen ihm aus Sicherheitsgründen rund ums Stadion keine Großbildleinwände aufgestellt werden durften.
1: Bei dem Spiel gestern Abend hat es dann Buhrufe gegeben. Die Gastgeber, die New York Knicks, haben Trump eingeladen. Sie verloren das 3. NBA-Final gegen die San Antonio Spurs.
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2: Es kann weiter einzelne Schauer und Gewitter geben, im Wechsel auch mal mit Sonne. Dazu in Remscheid und Attendorn 16 Grad, Paderborn und Castrop-Rauxel kommen auf 18 und in Düren 19 Grad.

0: Ist ein Borat-Anzug eigentlich schon ein Kleidungsstück? Oder ist der Borat-Anzug so die Grenze zu einem fetzen Stoff? Lisa ist hier in 1LiveDigi. Und ihr kennt den Borat-Anzug ja. Das ist ja eigentlich nur so ein neongrünes V, was literally nur den Sack festhält. Und auch das eigentlich nur so semi-geil. Dieser Borat-Anzug heißt ja nur Borat-Anzug wegen Borat. Und Borat wird ja gespielt von Sacha Baron Cohen. Auf Netflix gibt's jetzt gerade einen neuen Film mit ihm. Ladies First heißt er. Digi-Kinomann Marcel. Ist er wieder mit so einem knappen Mankini?
1: Nee, der hängt zum Glück im Schrank. Also Sacha Baron Cohen spielt hier so einen Playboy-Macho, so einen richtigen Bäh-Klischee-Chef und CEO.
2: Damien hatte einfach alles. Geld, Sex, Macht. Aber er war auch ein Arschloch.
1: Ja, nur kommt halt irgendwann der Tag, an dem er gegen eine Laterne läuft.
3: Sie sind gefangen.
1: Und plötzlich ist die Welt eine andere.
0: Oh, hier, also auch dieses alte Ding mit, er kann jetzt auf einmal Frauengedanken hören. Also gab's doch alles schon, oder?
1: Es gab schon tausendmal, aber hier wird es tatsächlich viel, viel wilder. Seine Männerwelt ist ab da frauendominiert.
4: Was ist hier los?
5: Damien, mach dich mal nützlich und hilf deinem Vater in der Küche.
1: So, ist das ziemlich stumpf? Ja, finde ich das trotzdem sehr, sehr witzig, aber hallo.
0: Ja, gut. War aber auch so ein bisschen schwieriger Humor, oder? Also ist ja war vielleicht nicht für alle was.
1: Also ich finde ja, es macht es noch besser, wenn man sich vorstellt, dass irgendwer da so schmierbäuchig auf dem Sofa liegt und brüllt, was soll die übertriebene Scheiße denn da? Nämlich einfach ein Traum. Einfach vor Film- und Gesellschaftsklischees so den Spiegel halten, alles umdrehen und daraus, naja, quasi so eine toxisch-feminine Welt zu erfinden und damit so brutal zu zeigen, ist das nicht das Allerletzte? Ich finde es total smart. Klar ist dieser Grundgag irgendwann auserzählt und der Film geht trotzdem noch eine halbe Stunde. Aber selbst wenn die Story jetzt nicht mit dieser starken Idee mitkommt, ich finde, reingucken, staunen und hoffentlich lachen, das sollte trotzdem drin sein.
0: Ja, dann guckt doch mal, ob das bei euch auch der Fall ist. Läuft auf Netflix Ladies Night mit Sacha Baron Cohen.

0: Yo, Digi-People, hier ist Lennart in 1Live Digi. Was geht denn eigentlich bei meinem Robot-Kumpel Toni Bauer? Okay, ich will jetzt auch nicht lügen. Ist jetzt nicht so, dass Toni Bauer so ein richtig dicker Bro von mir ist. Dafür haben wir uns, glaube ich, einfach zu selten gesehen. Aber manchmal fühlt es sich ein bisschen so an, wenn jemand auch aus dem Robot kommt, denke ich direkt so, ach Kumpel, ja, hier, Robot-Buddy, was geht? Toni Bauer kennt ihr als Comedian aus der 1Live-Generation Gag und da erzählt er halt gerne mal vom Robot. Er erzählt von Oma und Opa und natürlich erzählt er auch von Hassan, seinem besten Kumpel.
1: Hassan ist scheißegal, wie alt seine Freundinnen sind, okay? Gerade hat der was mit einer, die ist 65 Jahre alt. 65 Jahre alt! Ich sag, Hassan, Junge, du kannst doch nichts mit einer 65-Jährigen anfangen. Weißt du, was der zu mir sagt? Sagt er zu mir, Toni, du hast keine Ahnung. Auch eine alte Feder braucht frische Tinte, um schöne Geschichten zu schreiben. Ja, ihr lacht, der geht regelmäßig in Altenheim. Ich sag, kannst du nicht in Altenheim gehen? Sagt er, natürlich, Altenheim ist wie Temptation Island. Nur alle Frauen tragen die gleiche Frisur. Oben und unten. Riechen nach 4711. Oben und unten. Und egal wie du heißt, die nennen dich junger Mann. Ich sag, Junge, hör doch mal auf damit. Sagt er zu mir, Toni, du hast keine Ahnung. Du weißt gar nicht, wie das ist, wenn so ein 65-jähriger Panther auf dich zuläuft und dir ins Ohr flüstert, ich war mit Bon Jovi auf Tour. Die hat mehr vergessen, als du je wissen wirst. Und dann nimmt die dich auseinander und du stehst danach schweißgebadet in der Türschwelle, lutscht ein Werthers Original und kriegst die Hose genäht.
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0: Hi, Lisa hier in 1Live Digi. Na, habt ihr schon Pläne für den Festival Sommer? Also sie hier auf jeden Fall schon.
1: Ich sag ciao, Bibiati.
0: Anaïs hier mit ihrem neuen Song Ciao Baby, den wir das nächstes hören in 1Live Digi. Künstlerin aus Berlin, fühlt sich aber zu Hause im Indie-Pop, im deutschen Indie-Pop. Und den wird sie dieses Jahr, beziehungsweise die nächsten Monate vor allem, auf den Festivals auch spreaden. In Saarbrücken wird das Altstadtfest gerockt, das Happiness-Festival in Straubenhardt. The fuck, was für ein Name. Dann einfach auf dem Deichbrand, oben ohne, also nein, sie ist nicht oben ohne auf dem Deichbrand, sondern auf dem Festival oben ohne. Also nein, die ist nicht auf dem Festival oben ohne, sondern das Festival heißt, oh, oben ohne. Mein Gott. Auf jeden Fall ist sie vor allem auch auf dem 1Live San Heimo super cool. Falls ihr Anaïs noch nicht so gut kennt, sind so Festivals ja immer mega Chancen, um neue Künstlerinnen und Künstler aufzuschnappen. In 1Live Digi gibt sie jetzt hier das Prä-Festival für uns. Hier ist Anaïs mit ihrem Song. Ciao, Baby.

0: Hour mit Raphael Krämer
1: und Linda Bachmann. In 2 Tagen gibt's hier wohl wieder viele Fußballexperten. Dann startet die Weltmeisterschaft in Nordamerika. Die deutsche Nationalmannschaft ist jetzt auch schon in ihrem WM-Quartier angekommen.
0: Das ist in Winston-Salem im US-Bundesstaat North Carolina. Das erste Training hat auch schon stattgefunden und die Deutschen wurden herzlich begrüßt. The Germans! 3000 Fans sind zum Platz gekommen, um das Training anzuschauen.
1: Mit ins Training eingestiegen ist da auch die deutsche Nummer 1, Torwart Manuel Neuer. Der 40-Jährige feiert ja überraschend sein Comeback in der Nationalmannschaft. Er musste wegen Wadenproblemen aber bei den letzten Testspielen aussetzen.
0: Ernst wird es für die deutsche Mannschaft dann am Sonntag. In Houston läuft das erste Gruppenspiel gegen WM-Neuling Curaçao.
1: Die Firma hinter ChatGPT könnte einen der größten Börsengänge der Geschichte hinlegen. OpenAI hat den Prozess jetzt offiziell in Gang gesetzt. Es wird damit gerechnet, dass der Deal in Richtung 850 Milliarden Dollar geht.
0: Vor einem Gericht in Russland geht es heute wieder um die Karnevalswagen in Düsseldorf. Dort wird nochmal über die 8,5 Jahre Haft verhandelt, die gegen Wagenbauer Jack Tilly verhängt wurden.
1: Der sagt weiter nichts mit dem ganzen Prozess zu tun zu haben. Er war verurteilt worden, weil er mit seinen Rosenmontagswagen Russlands Präsidenten Putin kritisiert hatte.
0: Musik-Streaming-Plattformen werden regelmäßig mit KI-Musik überschwemmt. Das ist auch zur WM nicht anders. Ein Streaming-Dienst hat jetzt eine Zahl genannt.
1: 70% der WM-Songs sind KI-generiert und es gibt allein 270 verschiedene Stücke mit dem Titel World Cup 2026.
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0: Es kann weiter regnen, es wird über den Tag aber vor allem bewölkt, am Nachmittag auch mal mit mehr Sonne. In Bielefeld und Menden 17 Grad, in Hessen und Hamm gibt es 18 und in Heinsberg bis 19 Grad.
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0: Hier ist Diggi der Kotter hier. Matt Haig ist ein britischer Autor, der wird gerade wahnsinnig gehypt. Vielleicht kennt ihr von ihm die Mitternachtsbibliothek. Da landet die Hauptfigur nach ihrem Tod in einer Bib, wo es ohne Ende Bücher gibt und jedes zeigt eine andere Variante ihres Lebens. Also eigentlich eine mäßige Nummer, wenn du damals doch besser im Schwimmteam geblieben wärst, dann wäre dein Leben jetzt so und so. Also einfach nächtliches Overthinken nur als Buch. Jetzt hat Matt Haig was Neues draußen, nämlich die Mitternachtsreise. Digi-Bücherfrau Gesa, wie ist es im neuen Buch?
1: Da gibt es jetzt keine Varianten. Hier geht es um Wilbur. Direkt nach seinem Tod steigt er in einen Zug und dieser führt ihn noch einmal durch sein komplettes Leben. An manchen Momenten rauscht er nur vorbei, an anderen darf er aussteigen und sie dann nochmal so als stiller Beobachter erleben.
0: Okay, crazy. Was ist das für eine krasse Vorstellung? Vor allem, das sind ja bestimmt nicht nur schöne Momente, ne?
1: Da sind auch die traurigen und harten Momente. Da geht's dann um seine Mutter, alleinerziehend, erschöpft und überfordert. Sein Bruder, der schon früh im Knast gelandet ist. Und immer wieder geht's auch um Maggie. Die hat er sehr, sehr geliebt. Und in diesen Szenen quält er sich schon auch echt, weil er sich dabei beobachtet, wie er falsche Entscheidungen trifft. Und eigentlich darf er ja nicht eingreifen, probiert's dann aber doch.
0: Und das führt ja überhaupt nicht zu Turbulenzen dann, ne? Also sag mal, das geht einem doch alles schon sehr nah, ne? Wie groß war dein Kloß im Hals, ne?
1: Schon groß, muss ich sagen, ne? Weil man ja auch so vieles von sich kennt. Also dieses über Entscheidungen grübeln, hätte ich mal, sollte ich nicht, hoffentlich werde ich es nicht bereuen. Aber Fehler gehören halt dazu, das wird einem hier beim Lesen dann auch nochmal klar. Ja, so ein bisschen weniger Kitsch, weniger Kalendersprüche, das wäre hier schon schön gewesen. Aber im Grunde war das schon eine sehr stimmige Story. Also mir hat das Buch wieder gefallen.
0: Von Matt Haig, Bestseller-Autor nämlich. Die Mitternachtsreise könnt ihr euch jetzt reinziehen.

0: Savadikap, hier ist 1Live Digi. Das war thailändisch und heißt so viel wie Hallo. Mache ich nicht ohne Grund, um anzugeben oder so. Nein, ich mache das, weil der gute Finch, der war jetzt auch Anfang des Jahres einfach mal ein bisschen in Thailand unterwegs.
1: Also Jetski fahren war auf jeden Fall richtig geil. Dann ja jeden Tag einfach sich keinen Kopf machen. Da war auch ein geiles Gym, da konnte man auch jeden Tag ins Gym gehen zum entspannten Preis. Dann war ja mit ein paar Musikern da, Martin, also Materia war auch da, haben wir auch so ein bisschen getroffen. Icky Mel war auch ein paar Tage vorher da. Es war einfach schön. Aber meine Freundin kennengelernt im Urlaub, alles tipptopp.
0: Was geht denn da ab, Alter? Was waren da für Leute? Icky Mel, Materia, Green, Wahnsinn, oder? Alle abgehangen in Thailand auf der Insel Koh Phangan. Und Finch hat direkt gesagt, oh, ey, wenn jetzt Green da auch noch abhängt, guter Buddy von mir, mache ich doch einfach mal einen Song mit dem.
1: Also Green ist einer der Musiker, den ich am längsten kenne. Das war einer der ersten auf dem Frequency damals in Österreich kennengelernt und dann immer auf Festivals gesehen und uns schon top verstanden. Der kennt auch meine ganze Crew. Und war eigentlich klar, dass wir immer irgendwas machen wollen zusammen und hab noch nie Reggae vorher gemacht, deswegen passt das ganz gut, hatte ich schon mal Bock drauf und der Vibe ist einfach, ja, der ist einfach geil. Also wenn ich den Song höre, dann habe ich auch einfach schon wieder Bock, Sachen zu packen und loszufliegen.
0: Ja, gemacht, getan. Finch hat direkt gesagt, komm Green, wir machen jetzt einen Song. Es ist wirklich einer draus geworden und wie soll er anders heißen als Koh Phangan, genau wie diese Insel. Hört ihr jetzt hier in 1Live Digi, Finch und Green.

0: Also das ist mal eine wilde Kombi. Hey, hier ist Lennart in 1 Live Digi. Diese wilde Kombi meinte ich jetzt nicht. Manchmal ist sie auch wild, aber kennt ihr ja schon, ich in 1 Live Digi. Aber die wilde Kombi, von der ich rede, ist Comedian Abdulkader Shahin. Er ist auf der einen Seite Comedian in unserer Generation Gag, daher kennt ihr ihn unter anderem. Und dann ist er aber auch noch ehrenamtlich aktiv und arbeitet hauptsächlich mit jungen Männern zur Extremismusprävention. Das ist ja spannend.
1: Und das Ding ist, ich mache diese Workshops, ich führe so voll das Doppelleben dadurch. So, auch die Kunst irgendwie fusioniert alles bei mir die letzten Jahre ineinander. So, ich bin in Hamburg in den dicksten Theaterhäusern und spiele dort die dicksten Shows und hast du nicht gesehen. Und dann gehe ich so runter von der Bühne in mein Auto rein, höre Radio, rauche meine Zigarette, will so friedlich nach Hause fahren, so auf korrekter, weißt du, integriert und so. Und dann bist du so nachts unterwegs, Alter, oder auch hier in NRW, Alter, ich will einfach nur nach Hause. Und dann kommst du an dieser roten Ampel, vor dir ist eine scheiß Kiste, wir warten beide, Ampel wird grün, er fährt nicht. So, und ich denke mir, ey, ruhig bleiben, alles gut. In der Ruhe liegt der Schwanz oder wie das heißt, weißt du, keine Ahnung. Immer schön entspannt bleiben, das wird schon, ne? Der fährt gleich los. Und ich merke so, wie ich immer aggressiver werde, weißt du, ich meine, weil es schon unverschämt nachts, Alter, weißt du, gar nichts, du wirst dich verarschen. So grünes Licht ist grell, Bruder. Grell, Bruder, fahr. Bist du am Handy oder was? Ich werde so zum Deutschen, Alter, ich will's kontrollieren, so Kontrolleur geworden auf einmal, Bulle. Ja, und dann platzt er irgendwann aus mir raus, weißt du, dann sage ich so, ich hup nicht, weil das verstößt ja gegen die Straßenverkehrsordnung. Ich sage dann ganz höflich, fahr, du Bastard! Und am nächsten Morgen gebe ich dann an der Schule so einen Workshop, wie man gewaltfrei kommunizieren kann. Das ist einfach.

0: In 2 Tagen gibt es hier wohl wieder viele Fußballexperten. Dann startet die Weltmeisterschaft in Nordamerika. Die deutsche Nationalmannschaft ist jetzt auch schon in ihrem WM-Quartier angekommen.
1: Das ist in Winston-Salem im US-Bundesstaat North Carolina. Das erste Training hat auch schon stattgefunden und die Deutschen wurden herzlich begrüßt. The Germans! 3000 Fans sind zum Platz gekommen, um das Training anzuschauen.
0: Mit ins Training eingestiegen ist da auch die deutsche Nummer 1, Torwart Manuel Neuer. Der 40-Jährige feiert ja überraschend sein Comeback in der Nationalmannschaft. Er musste wegen Wadenproblemen aber bei den letzten Testspielen aussetzen.
1: Ernst wird es für die deutsche Mannschaft dann am Sonntag. In Houston läuft das erste Gruppenspiel gegen WM-Neuling Curaçao.
0: In Reutlingen in Baden-Württemberg gibt es weiter Folgen eines möglichen Anschlags auf 2 Umspannwerke. Da können mehrere Wohn- und Gewerbegebiete nur notdürftig mit Strom versorgt werden. Die Menschen sollen nur so viel wie unbedingt nötig verbrauchen.
1: In Reutlingen wird auch wegen Terrorverdachts ermittelt. Es gibt Hinweise auf Brandstiftung in der Stromversorgung.
0: In Köln wird heute daran erinnert an die 22 Verletzten durch den Nagelbombenanschlag in der Kolbstraße vor 22 Jahren. Täter war die rechtsextreme Terrorgruppe NSU.
1: Ab 11 Uhr findet eine große Gedenkveranstaltung statt. Kritik gibt es daran, dass immer noch kein Mahnmal an der Kolbstraße steht, obwohl der Kölner Stadtrat das beschlossen hat.
0: US-Präsident Trump war bei einem Basketball-Finalspiel in New York schon im Vorfeld nicht willkommen, auch weil wegen ihm aus Sicherheitsgründen rund ums Stadion keine Großbildleinwände aufgestellt werden durften.
1: Beim Spiel gestern Abend hat es dann Buhrufe gegeben. Die Gastgeber, die New York Knicks, hatten Trump eingeladen. Sie verloren das 3. NBA-Final gegen die San Antonio Spurs.
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0: Es sind Wolken unterwegs, später ist es dann öfter sonnig. Den ganzen Tag dabei sein können aber Schauer und auch Gewitter in Nettersheim und Meinerzhagen. Bis zu 16 Grad in Düsseldorf und Bocholt 18.

0: Schönen guten Tag, Leute, hier ist 1Live Digi und wir decken jetzt mal auf, dass der Name von Anne Hathaway wirklich eine reine Lüge ist. Ne? Also, weil Anne Hathaway ist mal sowas von gar nicht away. Die ist einfach dauerpräsent. Gerade erst ja irgendwie der Teufel trägt Prada durch die Kinos geflattert. Jetzt kommt schon der nächste Film mit ihr.
1: Sam, ich brauche ein Kleid.
0: Mother Mary heißt ihr nächster Film, ist gerade gestartet und ey, für den Film hat Anne sogar tanzen gelernt.
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0: Marcel aus dem Digi-Team hier mal mit der Story von Mother Mary.
3: Es geht im Film um ein Kleid für die neue Tour. Das will sie bei einer ehemaligen, sehr, sehr guten Freundin haben. Es ist ein Notfall.
1: Du kannst mich nicht wirklich hassen.
2: Natürlich kann ich.
1: Ist es das, was wir hier tun? Fertigst du für mich ein Hasskleid an? Vielleicht.
3: So, und dieses Kleid wird jetzt zum Symbol für den Streit zwischen denen, zum Schmerz, Vergebung, Abrechnung, innere Konflikte. Und das ist quasi der Stoff, aus dem das Drama ist. Und dann eben auch das Drama irgendwann. Das ist religiös, das ist so ein bisschen Gothic angehaucht. Insgesamt halt wirklich metaphorisch, dass es nur so pfeift.
0: Ja, und es klingt auch irgendwie alles ein bisschen wild.
3: Also wer nach dem Trailer auch glaubt, das ist hier irgendwie so ein Popstar-Film. Nö. Also ja, aber dann ist es irgendwie dann doch wieder so ein Kammerspiel. Du hast zwei Personen, du hast ein Steinhaus, du hast dieses Kleid, du hast ein bisschen Nadel und Faden und dann später sogar noch ein Hauch Horror.
1: Lass sie uns austreiben. Zusammen.
3: So, und das ist wirklich ein sehr, sehr dünner Faden, ob man diesen Film jetzt mag oder nicht. Künstlerisch ist es sicherlich top. Schauspielerisch, habe ich gesehen, ist wohl auch total stark. Charlie XCX hat zum Beispiel auch noch am Soundtrack mitgebaut. Fein, fein, fein. Aber selten ist etwas so gnadenlos an mir vorbeigeflogen wie dieser Film.
0: Ja, Mother Mary mit Anne Hathaway ist jetzt neu im Kino. Quasi eine Art Horrorfilm mit dünnem Faden und einer Suche nach einem Kleid. Also überlegt es euch, Leute.

0: bin Janina, erd1self.dg und das ist eigentlich wie so ein Salat. Da sind so ganz, ganz viele Zutaten drin und du checkst bei jedem Bissen immer eine neue Zutat aus und jedes Mal denkst du so, boah geil, wie geil abwechslungsreich. Und so ähnlich geht's mir bei diesem Song hier.
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0: Das ist Vermisse von Dardan und Azet, unser Deutschrap-Salat, im allerpositivsten Sinne natürlich, weil hier kommen ganz viele Zutaten zusammen und machen diesen Song zu einem Gesamtkunstwerk, finde ich. Du hast mal Rap, du hast mal Gesang, Autotune, kein Autotune, dann wieder eine komplett andere Gesangsline. Und die beiden bringen so viele Facetten in diese nicht mal 3-Minuten-Track, dass ich eigentlich alle 10 Sekunden denke so, wow, das hört sich aber auch geil an. So, wow, das ist auch irgendwie geil. Also das ist euer Sommersalat für heute und ich hoffe, er schmeckt euch. Das ist Vermisse, Dardan und Azet jetzt für euch in 1self.dg.

0: Hey Digi-People, hier ist Lennart in 1 Live Digi. Was meint ihr? Ist das jetzt sehr uncool oder können wir das machen? Mal nach so ein paar Lebenstipps fragen bei älteren Leuten? Ja komm, vielleicht haben die ja gute Tipps, mein Gott. Lass mal hier dieses ältere Ehepaar fragen, das wir im RBB-Fernsehen gesehen haben. Wie man so halt Beziehung, so ein bisschen Beziehungstipps, wie man lange zusammenbleibt.
1: Also wir haben gestern den 8. Hochzeitstag gehabt.
2: Nein, dann herzlichen Glückwunsch vom RBB. Letzte Frage, was ist ein Garant für eine glückliche Ehe?
1: Dass man sich gegenseitig so akzeptiert, wie man ist.
3: Lutschen, gut lutschen. Freund, gut lutschen.
2: Gut lutschen?
3: Lutschen.
2: Gut, dann erstmal vielen, vielen Dank.

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1: 10 Uhr haben wir. Ich bin Katharina Niesen.
2: Und ich Linda Bachmann. Los geht's mit künstlicher Intelligenz und wie Firmen damit mehr Geld einsammeln wollen. Die Firma hinter ChatGPT OpenAI will dafür an die Börse.
1: Es könnte einer der größten Börsengänge überhaupt werden. Zuletzt wurde OpenAI mit 850 Milliarden Dollar bewertet und das Unternehmen könnte das Geld wohl auch gut gebrauchen.
2: KI-Unternehmen wollen in den nächsten Jahren hunderte Milliarden Dollar in Rechenzentren stecken, weil KI viel Leistung braucht. Experten sind aber skeptisch, ob man später mit KI auch wieder so viel Geld verdienen kann.
1: Auch das Unternehmen hinter dem KI-Chatbot Claude will an die Börse und Anthropic war vor kurzem auch mit einer Warnung vor KI aufgefallen. Das Unternehmen fordert eine weltweite KI-Entwicklungspause, um nicht die Kontrolle zu verlieren. Da gab es aber Vorwürfe, dass das Marketing sein könnte, um sich besser darzustellen.
2: NRW ist ganz gut dabei bei einer Umfrage, wie glücklich die Menschen in deutschen Großstädten sind. Es sind gleich 7 Städte in den Top 10, Düsseldorf auf Platz 3, dann noch unter anderem Krefeld, Mönchengladbach und Duisburg.
1: Am glücklichsten sind die Menschen der Umfrage aber vor allem in Erfurt, in Thüringen, auch weil das Leben da nicht ganz so teuer ist.
2: Kokain im Regalbrett oder in der Tischplatte, das ist nicht unmöglich. In Chile ist ein riesiger Drogenschmuggel aufgeflogen. Entdeckt wurden 100 Tonnen Kokain und Ketamin, das in Holz versetzt war.
1: Die Drogen hätten am Ziel wohl mit einem chemischen Verfahren wieder aus dem Holz gelöst werden sollen. Die Ermittler sagen, es gibt noch viel mehr solcher Holzlieferungen. Und zum Schluss noch Sport. Erst Fußball. Für die deutschen Frauen steht heute ihr letztes WM-Quali-Spiel an in Slowenien.
2: Großdruck gibt's dabei nicht. Das Ticket für Brasilien nächstes Jahr haben sie schon letzten Freitag klargemacht und gefeiert, sagt Spielerin Janina Minge.
3: Es ist natürlich perfekt, dass wir jetzt schon einen Spieltag vorm Ende, sage ich mal, das WM-Ticket gezogen haben. Nichtsdestotrotz wollen wir auch noch mal jetzt wirklich alles reinhauen und das Spiel auch noch mal ganz klar gewinnen.
2: Anstoß für die DFB-Frauen gegen Slowenien ist heute um 6, läuft im ZDF.
1: Dann Basketball. Gestern war in Hagen nochmal Party, weil die Basketballer den Aufstieg in die erste Bundesliga geschafft haben.
2: Das Team von Phoenix Hagen hat sich im Rathaus in das Goldene Buch eingetragen. Danach gab's Winken vom Rathausbalkon und dann haben die Basketballer draußen mit den Fans gefeiert.
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1: Da gibt's heute von allem was. Wolken, Sonne, Schauer und Wind. Dazu in Bad Salzuflen 17 Grad, in Wuppertal und Rheine 18 und in Jülich und Neuss bis 19 Grad.
2: Morgen geht's genau mit der Mischung weiter und es bleibt relativ kühl mit höchstens 12 bis 19 Grad. Donnerstag gibt's auch keine großen Änderungen.

0: Schönen guten Tag, Leute, ihr hört Eislife Digi und vielleicht war es bei euch auch so, aber Anfang des Jahres, ne, als die allerletzte Stranger Things Folge rausgekommen ist, waren ja alle so:
1: Nichts wird wieder so, wie es einmal war.
0: Oh ja, was soll ich denn jetzt gucken? Aber, bald wissen Stranger Things Fans wieder was mit ihrem Leben anzufangen. Es gibt nämlich eine neue Serie, die heißt The Boroughs, wird aber online schon so genannt:
2: This one is basically Stranger Things, but with old people.
3: This is literally Stranger Things for pensioners, literally.
0: Also, diese neue Serie, sagen die, da ist wie Stranger Things, aber nicht mit Hosenscheißern, sondern mit Rentnern, die dann die Welt retten müssen. Bringt ihr aus dem Digi-Team, sieht aber noch mehr Sachen, die an Stranger Things erinnern.
4: Wir haben hier eine Gruppe Freunde, egal jetzt mal wie alt die sind. Wir haben Monster, Horror, ein Kleinstadtgeheimnis, Retro-Feeling und 80er, 90er-Look.
0: Ja, und wenn man das so hört, ist es irgendwie auch keine Überraschung, dass die Macher von The Boroughs auch die Erfinder von Stranger Things sind.
4: Die haben die Serie zwar nicht geschrieben, aber schon sehr viel mitentschieden und beeinflusst, und die haben auch schon zugegeben, dass alles sehr Stranger Things coded ist.
5: The Boroughs definitely share some elements with Stranger Things.
4: Also die wollen auch, dass uns das alles wie Stranger Things irgendwie vorkommt. Darum ist auch der Soundtrack so ähnlich und direkt in der ersten Szene fährt auch einfach mal ein Fahrrad durchs Bild.
0: Ja, aber das sind große Fußstapfen. Deswegen natürlich die große Frage, kann The Boroughs mit Stranger Things überhaupt mithalten? Brinja sagt ja, aber insgesamt ist es etwas erwachsener.
4: Weil es auch um diepe Themen geht wie Trauer, Vergänglichkeit und um diese Frage.
6: Was sollen wir mit der Zeit anfangen, die uns noch bleibt?
4: Also hatte für mich jetzt nicht so die Leichtigkeit, die die ersten Staffeln Stranger Things hatten. Aber es ist eine sehr unterhaltsame Serie mit sehr sympathischen Grumpy-Figuren und echt emotionalen Momenten. Und wenigstens bekommt man wieder so ein kleines bisschen dieses Gefühl.
0: The Boroughs gibt's jetzt neu bei Netflix. Ist wie Stranger Things, nur halt mit Gleitsichtbrille, Bingo und Treppenlift.

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1: 1 Live Digi ist hier mit Lisa. Hi. Leute, ratet mal bitte, was ist das hier für ein Geräusch? Na? Na, kommt ihr drauf? Es ist jetzt ein bisschen her, dass wir hier zugefrorene Seen hatten. I know. Aber das ist ein Stein, der so über zugefrorenes Wasser geflitscht wird. Hört ihr? So, hört ihr, warum spiele ich euch das so oft? Weil wir gleich den neuen Song von Ariana Grande hören, Hate That You Made Me Love You, ihre neue Single. Und ich habe diesen Song gehört, der von Anfang an schon so super spacey und so blubberig klingt. Und ich habe die ganze Zeit überlegt, an was erinnert mich das denn? Weil im Hintergrund sind halt auch diese Sounds, die sich anhören, als würde während des Songs immer mal wieder halt so ein Stein übers Eis geflutscht werden. Aber ich glaube, ihr checkt schon, was ich meine, wenn wir jetzt einmal kurz in den Anfang vom Lied reinhören. Oder? Flitsch, flitsch. Checkt ihr? Es ist so übelst bubbly. Es ist wirklich literally das gleiche wie das hier. So, sag ich euch. Ihr habt es bei mir zuerst gehört. Ich find's aber super. Was sonst der Song noch so kann, was da passiert und wie cool ihr das findet, hören wir jetzt. Hier ist Ariana Grande in 1 Live Digi mit ihrer neuen Single Hate That I Made You Love Me.

0: Ich glaube, ich habe eine neue Leidenschaft, Leute. Ich bin Janina, ÖR1Live.de und ich glaube wirklich, ich will Jurorin werden. Dieser ESC, ne? Ich habe den sowas von gejudged. Ich hatte so eine Liste und zu jedem Song habe ich Punkte vergeben. Zur Bühnenperformance, zum Gesang und zum Song an sich. Ey, ich habe es so gefühlt, ne? Ich glaube, das wird mein neues Ding. So Jurorin von irgendwas. Wollte ich ganz kurz mit euch teilen, weil ihr teilt ja auch hier eure Leidenschaft mit uns, weil ihr wisst, wir hier in 1Live.de, wir lieben es, uns von dem, wofür ihr brennt, anstecken zu lassen. Und Jan aus Wuppertal verteilt leidenschaftlich gern Körbe.
1: Meine Leidenschaft ist eigentlich Sport, vor allem Basketball. Ich habe damit angefangen in Corona, also nur auf der Straße. Ich habe nie im Verein gespielt und da sind wir immer mit unseren Jungs rausgegangen. Wir waren dann jeden Tag draußen, haben das richtig lieben gelernt. Keine Ahnung, wenn ich irgendwas habe in meinem Kopf oder so, kann ich einfach Sport machen. Ich vergesse alles, macht immer Spaß, man ist mit Leuten zusammen. Ja, da geht man nach Hause, dann man geht noch mit den Leuten Döner essen oder so, redet noch. Ist einfach immer schön, bringt zusammen und macht immer Spaß. Wenn irgendwelche anderen Leute Probleme haben oder irgendwas haben, einfach rausgehen, Sport machen, vergisst man alles und einfach komplett perfekt.

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1: 11 Uhr, wir sind Katharina Niesen
2: und Linda Bachmann. Vor zwei Wochen war schon mal kurz Hochsommer und vor allem in Städten hat man gemerkt, da wird's richtig heiß. Das bestätigt jetzt auch der Hitzecheck.
1: Für den hat die Deutsche Umwelthilfe fast 200 Städte in Deutschland genauer angeschaut und wie die gegen Hitze geschützt sind. Unterm Strich fällt auf, es gibt zu wenig Grün und zu wenig Schatten. In den letzten 7 Jahren sind 900.000 Bäume aus den Städten verschwunden.
2: In NRW betrifft das vor allem Duisburg, Köln und Dortmund und auch in Euskirchen, Düren und Dormagen sind mittlerweile viele Flächen versiegelt. Die Chef wenn der Deutschen Umwelthilfe sagt, da muss ich was tun.
3: Ich glaube, es ist auch für NRW wirklich ein ganz klares Alarmsignal, hier wirklich umzusteuern und dafür zu sorgen, dass die Städte wieder grüner werden.
1: Laut Umwelthilfe gibt es nur in sehr wenigen Städten noch genug Bäume. Dazu gehört zum Beispiel Solingen. Insgesamt gibt es in Deutschland nur 2 positive Beispiele in Sachen Hitzeschutz. Das sind Wuppertal und Kiel.
2: Bundesinnenminister Dobrindt hat in Berlin eine Statistik vorgestellt.
4: Die politisch motivierte Kriminalität ist erneut auf einen Höchststand gestiegen.
2: Ermittler haben demnach letztes Jahr knapp 86.000 Straftaten gezählt und die Hälfte werden als rechts eingestuft.
1: Wir bleiben beim Thema politische Straftaten, gehen aber zu einem konkreten Fall von vor 20 Jahren. In Köln geht's heute unter anderem um das Hin und Her, um ein Mahnmal beim Gedenken an den Nagelbombenanschlag auf der Kolbstraße. Rujin Tunç hat da ein Geschäft.
5: Man musste erstmal dafür kämpfen, dass man als Betroffener nicht involviert war in diesen Anschlag und dann soll man jetzt auch noch für ein Mahnmal kämpfen. Es ist nicht verständlich.
2: Die Polizei hatte erst eine rechtsextreme Tat ausgeschlossen. Als der NSU sich selbst enttarnt hat, ist alles rausgekommen. Ein Mahnmal hat der Stadtrat in Köln schon vor Jahren beschlossen.
1: Die Firma hinter ChatGPT könnte so viele Milliarden machen wie kaum anderes Unternehmen davor. OpenAI will an die Börse und hat das jetzt offiziell beantragt. Es wird damit gerechnet, dass OpenAI an der Börse 850 Milliarden Dollar kriegen könnte.
2: KI-Firmen stecken gerade viel Geld, zum Beispiel in Rechenzentren. Fachleute bezweifeln, dass man das mit KI-Anwendungen wieder reinkriegt.
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2: Da gibt's keine großen Überraschungen. Mal Wolken, mal Sonne, mal Schauer und teilweise viel Wind. Dazu in Bad Berleburg 15 Grad, in Herfurt und Nümbrich 17 und in Kleve und Euskirchen bis zu 18 Grad.
1: Morgen und übermorgen geht's so durchwachsen weiter und es bleiben auch unter 20 Grad.

0: So hört sich gerade mein Magen an. Oder auch das neue Game Subnautica 2. Das Spiel ist in den letzten Tagen komplett durch die Decke gegangen. 2 Millionen Mal verkauft innerhalb der ersten 12 Stunden. 9 Monate lang auf Platz 1 der meistgewünschtesten Games auf Steam. Das ist absolut crazy. Und Joanna aus dem Digi-Team hat es schon angezockt. Welches Setting erwartet uns im Spiel, Joanna?
1: Es geht ins Meer, aber nicht in unser Meer, sondern wir stürzen zu Beginn von Subnautica 2 auf einem fremden Planeten ab. Und der besteht dummerweise fast nur aus Wasser. Ja, unsere KI Noah verrät uns, hier auf dem Planeten sind schon vor uns Wissenschaftler gelandet, aber von denen fehlt bis auf Tonaufzeichnungen jede Spur.
0: Und die wurden dann von Unterwassermonstern angegriffen oder wie? Die wir vielleicht bekämpfen müssen?
1: Es gibt sie hier auf jeden Fall. Aber Subnautica ist kein Kampfspiel, das kann ich schon mal sagen. Wir haben nämlich nichts, um uns gegen solche riesigen Kraken oder alienartige Haiwesen zu verteidigen, sondern wir erforschen, wir bauen, wir erkunden. Also es ist ein Survival-Spiel und typisch dafür finden wir neue Werkzeuge, errichten uns auch eine Basis, halt so eine Art Zuhause. Dann müssen wir Wasser und Nahrung besorgen und nebenbei eben Hinweise finden, was ist hier denn genau passiert, und müssen natürlich dafür auch immer tiefer und tiefer und tiefer tauchen.
0: Oh, ich liebe ja die Unterwasserwelt. Tauchen, Schnorcheln, das ist alles so geil. Dein Fazit zu dem Spiel?
1: Für mich hat sich das jahrelange Warten definitiv gelohnt. Aber man muss dazu auch sagen, es ist erst im Early Access, also noch nicht ganz fertig.
0: Okay, und wenn es dann fertig ist, ist es bestimmt noch krasser. Das Hype-Spiel Subnautica 2 gibt's jetzt für den PC und die Xbox.

Und auf einmal fühlst du dich mit der kompletten Nation einfach verbunden. Ich bin Janina, ERT1 FDG und ich habe das ganz krass bei Fußballspielen, dass ich eins werde mit meinem gesamten Heimatland, mit Portugal. Und gerade jetzt auch kurz vor der WM geht's wieder los, dass ich immer sage so, ja, wir werden das Ding gewinnen. Wir nehmen Cristiano Ronaldo mit. Wir haben sowieso die schönste Fußballmannschaft. Also immer so in diesem Wir, wisst ihr, was ich meine? Und wenn ich dann aber deutsche Megastars für ihren Erfolg feiere, werde ich plötzlich auch wieder zur Deutschen. Ich habe dieses Gefühl heute wieder bei WizDMC gehabt. Der ist ja in Lüneburg in Niedersachsen aufgewachsen und der hat in einer Insta-Story gepostet, dass er jetzt Konzerte in China spielt, in Shenzhen und Wuhan. Alter, und die sind sold out. What the fuck? In China ist es sold out. Und in mir drin so, ja Mann, Bro, danke, wir haben China ausverkauft. China feiert einen von uns, Alter. WizDMC gibt mir einfach komplette WM-Vibes. Glückwunsch, wir feiern dich dafür, Wiz, und vor allem für deine Musik. Ich spiele euch jetzt deinen Summer-Track Wait For You. Das ist 1Live Diggi.

0: Ihr hört eins live. Diggi, Lisas hier, hi. Wann habt ihr so das letzte Mal gedacht, nee, also Leute, heute Abend mache ich wirklich richtig, richtig ruhig. So, ich bin auch in einer Stunde wieder weg, also macht euch wegen mir mal hier gar keinen Stress. Und dann ist es aber ein bisschen eskaliert. Das kennt auch Digi-Hörerin Carlotta, aber bei ihr eher so ruhige Eskalation.
1: Ja, eigentlich jeder spontane Abend, wenn ich mich mit meiner Schwester und

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1: Um 12 mit Katharina Niesen
2: und Mathis Trapp. Übermorgen geht die Fußball-WM in Nordamerika los. Auch das Team aus dem Iran ist dabei. Es werden aber offenbar kaum Fans in den Stadien dabei sein können.
1: Der iranische Fußballverband sagt, dass ihm das Ticketkontingent für die Gruppenspiele in den USA entzogen wurde. Heißt, Fans aus dem Iran können wohl keine Karten mehr kaufen. Dazu muss man sagen, iranische Bürgerinnen und Bürger haben wegen des Kriegs gerade kaum Chancen, in die USA zu kommen. Sie bekommen nämlich keine Visa.
2: Das iranische Fußballteam selbst hat sein Quartier in Mexiko und darf nur für die Spieltage in die USA einreisen. Der internationale Fußballverband FIFA und die Regierungen der WM-Gastgeberländer haben noch nichts zu dem Ticketstopp für Iraner gesagt.
1: Für einen Aufreger sorgt auch, dass US-Behörden einem WM-Schiedsrichter aus Somalia verboten haben, ins Land zu kommen, wegen Sicherheitsbedenken. Von der FIFA heißt es, der WM-Gastgeber habe das Recht, sowas alleine zu entscheiden.
2: Jetzt geht's um Bäume und warum wir vor allem in Städten gut mit ihnen umgehen sollten.
3: Bis so ein Baum wirklich diese Funktion erfüllen kann, die ein alter Baum hat, nämlich viel Schatten zu spenden, Wasser zu speichern, für saubere Luft zu sorgen, das dauert eben Jahrzehnte.
2: Das sagt die Chefin der Deutschen Umwelthilfe.
1: Die haben sich für einen Hitzecheck fast 200 Städte angeschaut. In den letzten Jahren sind demnach 900.000 Bäume verschwunden. Zu den einzigen Positivbeispielen gehört auch eine NRW-Stadt, nämlich Wuppertal.
2: In Zentralafrika breitet sich Ebola weiter aus. In der Demokratischen Republik Kongo sind inzwischen mindestens 101 Menschen am Virus gestorben. 550 weitere Infektionen sind bestätigt. Experten gehen aber davon aus, dass es deutlich mehr sind. Der Ebola-Ausbruch wurde vor rund einem Monat festgestellt.
1: Dann gucken wir auf eine Strafe, die Nintendo in Frankreich zahlen muss, wegen Fehlfunktionen bei Controllern von der ersten Switch-Generation.
2: Nintendo hat sich mit der entsprechenden Behörde in Frankreich auf 35 Millionen Euro geeinigt, damit die Vorwürfe nicht weiter verfolgt werden. Nintendo soll User nicht fair über die Controller-Fehler informiert haben.
1: Gestern war in Hagen nochmal Party, weil die Basketballer den Aufstieg in die erste Bundesliga geschafft haben. Das Team von Phoenix Hagen hat sich im Rathaus in das Goldene Buch eingetragen.
2: Danach gab es Winken vom Rathausbalkon und dann haben die Basketballer draußen mit den Fans gefeiert.
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2: Der Nachmittag wird mal mehr, mal weniger grau, zwischendrin auch nass, teilweise ist es auch ziemlich windig. Dazu in Bad Berleburg bis 15 Grad, in Herford und Nümbrecht 17 und in Kleve und Euskirchen 18 Grad.
1: Morgen wird es ganz ähnlich, übermorgen auch und es bleibt bei unter 20 Grad.
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1: Auf die Pizza muss Käse, Schinken, Salami und alles an Gemüse drauf, was es gibt, oder? Seid ihr auch so welche, die alles auf einmal wollen? Ich check's einfach komplett. Ich bin Janina, ihr hört 1 Live Diggi und deswegen glaube ich auch, dass dieses hier bestimmt was für euch ist. In the Grey ist ein neuer Kinofilm von Guy Ritchie mit Jake Gyllenhaal und Henry Cavill. Und er ist ein Actionfilm und ein Thriller gleichzeitig. Marcel aus dem Digi-Team hat ihn schon für uns gesehen. Worum geht's, Marcel?
2: So ein fieser Gangster Heini hat Kohle gezockt, die muss natürlich zurück. Auf normalem Weg ist das im Film ein bisschen schwierig. Also gibt es das Dreier-Team aus Cavill, aus Gyllenhaal und aus Isa Gonzalez.
1: Okay, ich habe so ein bisschen das Gefühl, sowas haben wir schon 100.000 Mal gesehen. Aber vielleicht reichen da manchmal auch die Action-Basics, oder?
2: Ja, aber du merkst halt auch, dass dieser Film dann trotzdem irgendwie, wenn er da drin sitzt, dass er schon so ein bisschen auf Streaming ausgelegt ist. Ne? Also es ist so komplett dieses Netflix-Rezept. Oh. Immer wieder wird alles erklärt. Die Action-Szene kommt jetzt, damit alle nochmal vom Handy hochgucken. Ja, okay. Die Ablenkung hasse aber im Kino nicht. Und da fällt das dann doch schon zwischendurch ein bisschen auf, wie holprig und durchsichtig dieses ganze System dann ist.
1: Ah, Mann ey. Leute, macht doch bitte dann, wenn es fürs Kino ist, richtig geil, okay? Aber ich fasse jetzt mal zusammen, Marcel. Gucken tut nicht weh. Aber wer nicht guckt, verpasst auch nichts, oder?
2: Punkt. Genau das ist es, ja. Also ich hatte meinen Spaß vor allem so an dieser Kombo da aus Jake Gyllenhaal und Henry Cavill.
3: Das Hemd ist klasse.
4: Es sei denn.
3: War ja klar.
2: Ja, ansonsten ist es wie immer bei Guy Ritchie schießen, fluchen, tricksen. Und wie der Filmtitel schon sagt, es ist irgendwo so im angenehmen Graubereich zwischen gut und ein bisschen egal.
1: Okay.

Versprich mir, dass du bei mir bleibst, okay? Erd1F Digi, ich bin Janina. Und was löst so einen Satz in euch aus, wenn euch das zum Beispiel euer Crush sagt oder so? Macht das vielleicht ein bisschen Druck? Versprich mir, du bleibst bei mir. Ich finde, das kommt ein bisschen drauf an, wie man das sagt, oder? Weil ich finde, so wie Feiern und Dalton das sagen, klingt es eigentlich

Frau 1.

0: Geghostet werden, Leute, ne? Ist super arschig. Fühlt sich scheiße an. Lisa ist hier in 1Live.de. Hi. Ghosten ist ja eigentlich so ein Ding, was man, finde ich, nur digital macht. Also wenn ich ans Ghosten denke, dann denke ich direkt an unbeantwortete Nachrichten. Left on read, so der Klassiker. Aber hier beim Spiegel TV Magazin auf RTL, da haben wir so eine Person gefunden, die hat das Ghosten next level durchgezogen. Das Ghosten hat es quasi aus dem Chat rausgeschafft, direkt an die Haustür ins echte Leben. Gut aber, dass die Message dann doch noch schlussendlich angekommen ist und verstanden wurde.
1: Die SPD-Politikerin hat es nicht in den Landtag geschafft. Heute ist sie auf Hausbesuch bei ihren verloren gegangenen Wählern.
2: Hallo, hier ist die SPD. Dürften wir kurz reinkommen? Hallo? Ich glaube, das war ein Nein.
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1: 13 Uhr, wir sind Katharina Niesen
2: und Mathis Trapp. Der Bundesinnenminister ist nicht happy über eine neue Kriminalitätsstatistik.
3: Die Gewaltbereitschaft, sie steigt, auch gerade bei jüngeren Tätern ist das zu verzeichnen.
2: Letztes Jahr sind in Deutschland so viele Straftaten mit einem politischen Hintergrund gezählt worden wie noch nie, rund 86.000.
1: Etwa die Hälfte wird als rechts eingestuft. Oft wurden Menschen auf rassistischen Gründen verletzt. Minister Dobrindt hat ein krasses Beispiel aus Bayern.
3: Sie kennen den Fall eines 15-Jährigen, der mit einem Hammer in einer Schule auf einen irakischen Jungen losgegangen ist, ihn schwer am Kopf verletzt hat, einen weiteren Jungen an der Schulter.
2: Es gab auch Beleidigungen oder Bedrohungen oder Dinge wurden von Rechtsextremisten zerstört. Die Zahlen haben sich im Vergleich zum Jahr davor kaum verändert.
1: Stark gestiegen sind Straftaten von Linksextremisten. Es gab zum Beispiel Brandanschläge auf die Bahn und auf Stromleitungen. Es wurden auch Polizistinnen und Polizisten angegriffen. Dagegen plant die Bundesregierung härtere Strafen.
2: Hochgegangen sind in Deutschland auch Angriffe gegen Juden und frauenfeindliche Angriffe. Die Behörden sagen, dass es mehr Propaganda in Social Media gibt und die Kriege und Krisen polarisieren und Gewalt auslösen.
1: Viele iranische Fans dürfen zum WM-Gucken offenbar doch nicht ins Stadion in den USA. Der iranische Fußballverband sagt, dass ihm das Ticketkontingent entzogen wurde und Fans ihre Reisepläne wieder absagen müssen.
2: Der internationale Fußballverband FIFA und die Regierungen der Gastgeberländer haben noch nichts dazu gesagt, auch nicht, ob der Iran-Krieg was damit zu tun hat.
1: Die SPD in NRW will einen Untersuchungsausschuss. Es geht um Bauministerin Scharrenbach. Mitarbeitende hatten sich anonym beim Spiegel über sie beschwert, wegen Machtmissbrauch und Kontrollzwang.
2: Der gehe so weit, dass wichtige Projekte viel länger dauern würden als nötig. Für den toten Buckelwal ist immer noch nicht Endstation. Nach seiner Obduktion wird er teilweise an ein Museum weitergegeben.
1: In der Hauptstadt von Dänemark, Kopenhagen, sollen Knochen von ihm ausgestellt werden. Andere Walteile kommen in eine Fabrik. Das Fett zum Beispiel wird zu Biodiesel.
2: Und dann kommt die nächste Problembrücke nach der Nordbrücke in Bonn-Köln. Da gibt's morgen Abend eine Sperrung auf der A4 Richtung Olpe wegen der maroden Autobahnbrücke am Eiffeltor.
1: Ab Donnerstagmorgen gilt dann 50 Meter Mindestabstand zwischen allen Autos und für schwere Lkw ist die Stelle komplett tabu.
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2: Keine großen Überraschungen, mal Wolken, mal Sonne, mal Schauer und teilweise viel Wind. Dazu in Halle bis 16 Grad, in Arnsberg und Hagen 18 und in Ratingen und Kerpen bis 19 Grad.
1: Morgen und übermorgen geht's so durchwachsen weiter und es bleiben unter 20 Grad.
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0: Und jetzt seid ihr dran mit Singen. Ja. Habt ihr es erkannt? Star Wars Universum. Wir sind im Star Wars Universum unterwegs jetzt hier in 1 Live Digi, weil es ist soweit. The Mandalorian and Grogu gibt's jetzt in den Kinos. Das ist der erste Star Wars Film seit fast 7 Jahren. Brünja aus dem Digi-Team. Es gibt da ja auch eine Serie zu jetzt der Film. Was muss ich zum Film wissen?
1: Es geht natürlich wieder um Mando und seinen Adoptivsohn Grogu, also Baby Yoda. Die beiden arbeiten für die Neue Republik und sollen Verbrecher des Imperiums jagen.
2: Geht es nicht um Rache. Es geht darum, einen weiteren Krieg zu verhindern.
1: Ja, dabei nimmt Mando dann einen gefährlichen Auftrag an. Er soll nämlich den Sohn von Jabba the Hutt aus dem Gefängnis befreien. Er erfüllt den Auftrag nicht ganz so, wie er sollte, und die Auftraggeber wollen sich dann an ihm und Grogu rächen. Mehr verrate ich nicht.
0: Ja, okay, nee, nicht mehr spoilern, aber hat sich das Warten jetzt gelohnt? Fast 7 Jahre, also wie findest du den Film?
1: Also es ist jetzt kein revolutionärer neuer Star Wars Angang, aber es ist ein spannender, witziger und wegen Grogu einfach auch viel zu süßer, gut gemachter Star Wars-Film.
0: Glaube ich.
1: Und Pedro Pascal hat mir auch im Interview gesagt, er findet, es ist endlich nochmal ein gigantischer Abenteuerfilm wie früher.
3: These action-adventures that I experienced, that kind of shaped me as a kid.
1: Ja, so ein Film wie die, die er als Kind damals geguckt hat und die ihn verändert haben. Darum würde ich auch empfehlen, den Film auf jeden Fall im Kino zu sehen, und es lohnt sich.
0: Okay, dieser Film heißt The Mandalorian and Grogu.

0: Was geht, ihr Lieben? Lisa ist hier in 1NZ Digi. Frage an euch, was ist schwerer? 1 Kilo Federn oder 1 Kilo Steine? Einmal klatschen, wer da schon mal drauf reingefallen ist. Ja, ist so. Ist eine super dämliche Frage, aber ich gebe es zu, ich bin oft genug drauf reingefallen und das auch viel zu lange. Ich war viel zu alt, als ich da noch drauf reingefallen bin. Es gibt einfach so Fragen, die tragen ja die Antwort schon in sich, aber man checkt es einfach nicht. Zum Beispiel so, wo führt die Rechtskurve hin? Ja, rechts, Bro. Oder was passiert, wenn ich mir die Haare blondiere? Ja, Digga, die werden wahrscheinlich werden sie nicht braun oder so. Ja, oft schmunzelt man ja bei solchen Fragen. Aber der Kollege hier vom TikTok-Kanal von NDR Enjoy, der hat das Schmunzeln schon von einer ganzen Weile aufgehört.
1: Was ist die Frage, die dich am meisten nervt?
2: Wie lange geht die einstündige Hafenrundfahrt?
1: Wie lange geht die?
2: Weiß ich nicht.
3: Einzel-

Ganz ehrlich mal eben, wie viel Zeit habt ihr schon in Beziehungen verschwendet, die euch nicht gut getan haben? Tag erstmal, hier ist 1LFDG. Mit uns ist jede Minute ein Gewinn, das wisst ihr selber. Aber in der Beziehung ist das natürlich nicht immer so, ne? Also, ne, wenn du so nachher merkst, boah, wenn es zu Ende ist, boah, die Person, die hat mir einfach nicht gut getan. Die hat mich ausgenutzt, die hat mich nicht verstanden, die hat mich kleiner gemacht, als ich bin, die hat mich eingeschränkt, die hat mich nicht so akzeptiert, wie ich wirklich bin. Falls ihr das auch alles fühlt, weil es euch mal so gegangen ist, dann könnte der nächste Song was für euch sein. Shoulda Never heißt der. Der ist von Kehlani und Usher. Ein Song so zwischen, ich weiß eigentlich, dass mir diese Beziehung nicht gut tut, aber ich liebe den halt. So. Ein Song über verschwendete Zeit, wobei ich mich auch gefragt habe, ist das wirklich verschwendete Zeit oder ist es vielleicht auch einfach nötig gewesen? Klar, ist eine scheiß Zeit so oder so gewesen, aber auch das kann ja eine Möglichkeit sein, für sich was zu lernen. Ne, wer ich bin, was ich will, wo meine eigenen Grenzen sind, damit mir es vielleicht in der nächsten Beziehung dann besser geht. Könnt ihr euch ja mal überlegen, während ihr den Song hört, das hier ist Shoulda Never in 1LFDG. Kehlani und Usher.

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1: 2 Uhr ist es, ich bin Katharina Niesen.
2: Und ich Mathis Trapp. Wenn Jüngere stark von Drogen abhängig sind, dann offenbar häufiger von Schmerz- und Beruhigungsmitteln. Der Spiegel hat zusammen mit Korrektiv dazu recherchiert und bei Suchtkliniken in Deutschland nachgefragt.
1: Es geht zum Beispiel um Opioide, die bei Krebs gegen Schmerzen eingesetzt werden und stark abhängig machen. Spiegel und Korrektiv haben 800 Kliniken angeschrieben. Die geantwortet haben, sagen, es gibt mehr Patientinnen und Patienten und sie werden jünger. Besonders schwierig sei die Therapie bei einer Suchtkombi aus Alkohol und Medikamenten.
2: Die Kliniken beklagen auch, dass genug Plätze fehlen würden und Patienten teilweise lange warten müssen, auch weil zum Beispiel beim Personal gespart werde.
1: Die Recherche ist ein erster Überblick dazu, wie groß das Problem ist. Es geht auch um die Frage, wie junge Leute über Darknet oder Dealen auf dem Schulhof an die Medikamente rankommen.
2: Heute gab es neue Zahlen zu Straftaten aus politischen Gründen. Der Chef vom Bundeskriminalamt hat bei der Vorstellung gesagt, er sieht Deutschland nicht nur von innen bedroht, sondern auch immer heftiger von außen.
3: Das wird am starken Anstieg der erfassten Spionagefälle von 56 im Jahr 2024 auf 474 im letzten Jahr besonders deutlich.
1: Insgesamt tauchen in der BKA-Statistik für letztes Jahr 86.000 politisch motivierte Straftaten auf, so viele wie noch nie.
2: Wir bleiben beim Thema politische Straftaten, gehen aber zu einem konkreten Fall von vor 20 Jahren. In Köln geht es heute unter anderem um das Hin und Her um ein Mahnmal beim Gedenken an den Nagelbombenanschlag auf der Kolbstraße. Rujin Tunç hatte ein Geschäft.
4: Man musste erstmal dafür kämpfen, dass man als Betroffener nicht involviert war in diesen Anschlag. Und dann soll man jetzt auch noch für ein Mahnmal kämpfen? Es ist nicht verständlich.
1: Die Polizei hatte erst eine rechtsextreme Tat ausgeschlossen. Als der NSU sich dann selbst enttarnt hat, ist alles rausgekommen. Ein Mahnmal hat der Stadtrat in Köln schon vor Jahren beschlossen.
2: NRW ist ganz gut dabei bei einer Umfrage, wie glücklich die Menschen in deutschen Großstädten sind. Es sind gleich 7 Städte in den Top 10. Düsseldorf auf Platz 3, dann noch unter anderem Krefeld, Mönchengladbach und Duisburg.
1: Und dann eine Gerichtsentscheidung gegen 2 Tierschutzaktivisten aus Niedersachsen. Sie haben heimlich die Betäubung von Schweinen gefilmt und das online gestellt. Dafür sollen sie jetzt zahlen.
2: Begründung ist, dass die Art der Betäubung gesetzlich erlaubt ist und man offizielle Wege einhalten muss, wenn man daran was ändern will.
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1: Der Nachmittag wird mal mehr, mal weniger grau, zwischendurch nass und teilweise auch richtig windig. Dazu in Gummersbach 16 Grad, in Warendorf und Iserlohn 18 und in Königswinter und Grevenbruch 19 Grad.
2: Morgen wird es ganz ähnlich, übermorgen auch und es bleibt bei unter 20 Grad.

0: Schönen guten Tag, Leute, hier ist 1LiveDigi. Wenn ihr einen Bleifuß habt, aber keinen Bock mehr darauf, die ganzen Blöchchen zu bezahlen, dann könnt ihr jetzt zumindest am PC, an der Xbox wieder richtig Gas geben, weil genau dafür erscheint Forza Horizon 6, ist ein neues Rennspiel. Und Tobi aus dem Digi-Team hat schon gezockt und setzt uns mal eben hier auf den Beifahrersitz.
1: Es ist ein Arcade-Rennspiel, also eben keine knallharte Simulation, bei der jeder Krümmel auf der Fahrbahn dich irgendwie rauswirft, sondern kannst du so nebenbei zocken, ne? Fährst vor Wände und das stört nicht, ohne Auswirkungen. Und das ganze Spiel in einer offenen Welt. Und hier haben nämlich die Macherinnen und Macher einen großen Traum der Fans erfüllt. Forza Horizon 6 spielt in Japan.
0: Ja, und ist natürlich ein Autorennen.
1: Du bewegst dich erstmal frei durch die Landschaft. Ne? Es gibt Tokio, es gibt Gebirge, es gibt Meer. Und da finden dann immer wieder Rennevents statt, an denen du teilnehmen kannst. Das Horizon aus dem Spieltitel. Ne? Das steht für den Namen eines großen Rennturniers. Naja, und diese Rennen können alles Mögliche sein. Zum Beispiel ein Dirt-Rennen. Da ist also die Strecke teilweise Asphalt, teilweise Gelände, teilweise Matsch. Zum Beispiel geht es auch durch Reisfelder.
0: Und ich habe es eben gesagt, das Spiel kommt raus für Xbox und PC. Und die von euch, die jetzt sagen, aber Mensch, ich habe doch eine Playstation, was mache ich denn jetzt?
1: Da brauchst du noch ein bisschen Geduld. Das soll später im Jahr auch auf der Playstation erscheinen. Und das Warten lohnt sich, weil technisch und grafisch ist es wirklich brillant, so wie man es von Forza gewohnt ist. Multiplayer-Events, die funktionieren absolut reibungslos, um in einer Gruppe Japan zu erkunden und Rennen zu fahren. Das macht richtig Bock und es ist halt abwechslungsreich. Ne? Es gibt ganz viele Autos, ist für Rennspielfans sehr geeignet, aber auch für Einsteiger, weil du gut rangeführt wirst.
0: Guck mal, merkt ihr, dass ich ein Italiener bin. Ich habe eben gesagt, das Spiel heißt Forza Horizon 6. Nein, wir haben es gerade gehört von Tobi, es heißt Forza Horizon 6. Neues Rennspiel, jetzt draußen für Xbox und PC. Irgendwann dann auch für Playstation.

0: Ihr hört 1Live. Diggi, Lisa ist hier. Hi. Um genau zu sein, ist hier Lisa Adams. Dann habt ihr auch mal meinen Nachnamen an der Stelle gehört. Ist auch ein stabiler Nachname, finde ich. Der ist jetzt nicht so super extraordinary, aber so ein bisschen was passiert, dass er nicht als langweilig abgestempelt wird, oder? Adams ist der Nachname von meiner Mama. Wenn ich den Nachnamen von meinem Papa bekommen hätte, wäre es jetzt super geil und fancy. Ich finde es auch ein bisschen schade. Ruggero. Mein Papa ist nämlich Italiener. Mit Stolz so einen Nachnamen tragen, davon kennen diese Kollegen hier aus der ARD-Mediathek bei Kaum zu Glauben auch was.
1: Insgesamt tragen 72 Menschen in unserer Kleinstadt Laube-Bernsbach diesen Namen.
2: Um die vielen Fickers auseinanderzuhalten, setzen sie einfach ihren Job vor den Namen.
3: Klick auf! Wir sind die Heizungsficker.
4: Ich bin der Sauerkrautficker.
5: Wir sind die Elektroficker.
6: Ich trage den Namen stolz, weil der Name Ficker ist hier bei uns im Ort eine Institution, ist bekannt und ich bin gern ein Ficker. Ja, einen Hühnerficker gibt es auch, ja.
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Leute, kommt. Denkt ihr bei diesen heftig sommerlichen Tagen vielleicht auch einmal an unsere Pollenallergie-Freunde? Ich habe gerade wieder Mitleid gehabt mit Digi-Kollegin Stella. Die liebt das warme Wetter komplett, aber ballert sich geradezu mit Antiallergika. Und sowas habe ich mich noch nie bei Stars auch gefragt. Also wie ist das eigentlich bei Künstlern, die irgendwie geile Sommertracks droppen, sich für ihre Reels und Musikvideos in der Sonne räkeln, aber eigentlich so krass mit Allergien kämpfen und so. Sarah Larsson und Shakira haben auch einen Sommerbanger rausgebracht. Eurosummer heißt der. Und man sieht beiden zumindest bei Insta nicht an, ob sie irgendwelche Allergien haben oder nicht. Also wenn sie welche haben sollten, Props an die beiden, dass sie den Sommer trotzdem so sehr hypen, dass sie ihm einen gemeinsamen Song widmen. Und wenn sie keine Allergie haben, dann lasst uns mal bitte alle negativen Gedanken an den Sommer kurz beiseite schieben, wenn wir selber von Allergien geplagt werden. Und diesen Banger hier jetzt in der Sonne genießen, wenn das geht. Das ist Eurosummer für euch, Sarah Larsson und Shakira in 1FDG.

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1: 15 Uhr, wir sind Katharina Niesen
2: und Mathis Trapp. Kurz vor dem Sommerstart sind die Temperaturen mit unter 20 Grad gerade ja nicht so mega hoch. Wenn es bald aber wieder heiß wird, dann merkt man vor allem in Städten, welche Probleme das macht.
1: Die Deutsche Umwelthilfe hat sich fast 200 Städte in Deutschland genauer angeschaut und einen Hitzecheck gemacht. Ergebnis: Es gibt zu wenig Grün und Schatten und damit zu wenig Schutz.
2: In den letzten Jahren sind hunderttausende Bäume aus den Städten verschwunden, weil zum Beispiel Flächen zugebaut wurden. In NRW ist das neben den ganz großen Städten unter anderem in Euskirchen, Wesel und Rheine passiert.
1: Empfohlen wird, dass gut ein Drittel der Stadtfläche Schatten durch Bäume hat. In NRW schaffen das nur Wuppertal und Solingen.
2: Die Deutsche Umwelthilfe sagt auch, gut geschützt gegen Hitze ist man da, wo man von zu Hause aus mindestens 3 Bäume sehen kann und wo die nächste Grünfläche höchstens 300 Meter entfernt ist.
1: Und wir bleiben beim Wald. Der Hambacher Forst ist ja sowas wie der Opa unter den Klimastreikorten. Dass er nicht fürs Abbaggern von Kohle weg muss, ist schon länger klar.
2: Heute haben Fachleute aus verschiedenen Bereichen ihr Konzept für den Wald zwischen Köln und Aachen vorgestellt. Er wird Naturschutzgebiet und soll mit anderen Wäldern drumherum vernetzt werden.
1: Es gibt eine Recherche zu Drogen und Abhängigkeit bei besonders jungen Menschen. Spiegel und Korrektiv haben dafür Suchtkliniken befragt.
2: Ergebnis: Jüngere sind besonders oft von starken Schmerz- und Beruhigungsmitteln abhängig. Und Hilfe gibt's oft nur mit langen Wartezeiten, weil Klinikplätze fehlen.
1: Für den toten Buckelwal ist immer noch nicht Endstation. Nach seiner Obduktion wird er teilweise an ein Museum weitergegeben.
2: In der Hauptstadt von Dänemark, Kopenhagen, sollen Knochen von ihm ausgestellt werden. Andere Walteile kommen in eine Fabrik. Das Fett zum Beispiel wird zu Biodiesel.
1: Und für die deutschen Fußballfrauen steht heute ihr letztes WM-Quali-Spiel an in Slowenien. Großdruck gibt's aber nicht.
2: Das Ticket für Brasilien nächstes Jahr haben sie schon letzten Freitag klargemacht und gefeiert, sagt Spielerin Janina Minge.
3: Es ist natürlich perfekt, dass wir jetzt schon einen Spieltag vorm Ende, sage ich mal, das WM-Ticket gezogen haben. Nichtsdestotrotz wollen wir auch nochmal jetzt wirklich alles reinhauen und das Spiel auch nochmal ganz klar gewinnen.
2: Anstoß für die DFB-Frauen gegen Slowenien ist heute um 6, läuft im ZDF.
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1: Da gibt's keine großen Überraschungen mehr heute. Mal Wolken, mal Sonne, mal Schauer und teilweise richtig viel Wind. In Warburg 17 Grad dazu, in Siegen und Wesel 18 und in Pulheim und Langenfeld bis 19.
2: Morgen und übermorgen geht's so durchwachsen weiter und es wird auch nicht wärmer.

0: Ihr kennt sie alle noch, oder? Nairobi, Tokio, Berlin, Moskau, Manila, Denver, Stockholm. Ihr wisst, das ist keine Urlaubswunschliste. Das ist die Crew aus der Serie Haus des Geldes. Ihr hört 1Live DG mit mir, Janina. Und ich sage euch, Leute, bei Haus des Geldes gibt's wohl jetzt was Neues. Wir checken das mit DG-Kollege Jochen. Aber ey, Jochen, es gibt doch jetzt keine 6. Staffel, oder?
1: Jetzt erstmal die nächste Staffel vom Spin-Off. Berlin und die Dame mit dem Hermelin. Bisschen umständlicher Titel. Wer Haus des Geldes kennt, der weiß, Berlin ist ein Meisterdieb und der Brudi vom berühmten Professor.
0: Yes, aber braucht man diese Vorkenntnisse? Also ich habe die Serie komplett zweimal gesehen, alle Staffeln, aber vielleicht der andere nicht.
1: Eigentlich nicht so viel. Das spielt alles zeitlich vor Haus des Geldes, also das kann man auch geflissentlich weglassen, wie schon die erste Staffel vor Haus des Geldes. Da haben Berlin und seine Gang in Paris teuren Schmuck stibitzt und jetzt sind sie in Sevilla. Dort gibt es einen Herzog und der hat von dieser ganzen Aktion Wind bekommen.
2: Ich bin ein wahrer Bewunderer von Ihnen. Ich will, dass Sie etwas für mich stehlen. Ein Gemälde von Leonardo da Vinci. Die Dame mit dem Hermelin.
1: Ja, die möchte er gerne für seine Sammlung ein Gemälde im Wert von 300 Millionen.
0: Alter! Okay, es wäre ein richtig nicer Fang. Aber du hast ja gerade schon erzählt auch, Berlin ist nicht ganz so Fan von diesem Herzog, ne? Und dreht jetzt wohl diesen Spieß um. Also ich finde, das klingt auf jeden Fall sehr spannend, oder?
1: Ja, schon. Also man erfährt das dann natürlich auch noch. Aber die Serie hat ein bisschen ein anderes Problem. Ich habe mir echt extrem oft an den Kopf gefasst, weil Charaktere irgendwie sehr dämlich handeln. Und es geht wirklich extrem viel um Beziehungen und Romanzen. Also es war ein Haus des Geldes auch schon immer.
0: Ja, yeah, true.
1: Aber diesmal hat es für mich echt ein bisschen die Spannung gekillt. Also mehr verliebt in Berlin als Berlin und Hermelin.
0: Oh.
1: Ja, leider schwächer als die erste Staffel, muss ich sagen.
0: Oh Mann, ey. Schade eigentlich, weil ich hab's geliebt. Haus des Geldes habe ich geliebt. Aber ich bin ehrlich, Leute, mir reicht schon, diese bekannten Gesichter wieder zu sehen. Also, wenn es bei euch auch so ist, Berlin und die Dame mit dem Hermelin läuft ab jetzt auf Netflix.

0: Ihr hört eins live. Diggi, Lisas hier. Hi. Also ich würde sagen, ich habe grundsätzlich viele Menschen um mich rum, die ihr Leben sehr im Griff haben.
1: Aber der Schein trügt.
0: Ja. Und wenn er das sagt, dann will ich da ja nicht widersprechen. Das war Moderator und Kollege Felix Lobrecht. 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
2: Ich habe ein Problem mit meinen Haaren.
1: Okay.
2: Ich glaube, ich kann hier für viele sprechen. Es geht darum, ich denke...
1: Voll gemein.
2: Nee, aber...
1: Die meisten haben ja scheiß Haare, deswegen...
2: Nein, ihr habt alle tolle Haare. Aber ich habe einfach das Gefühl, dass sie jeden Tag fettig sind.
1: Fettig?
2: So, und ich wasche meine Haare einfach viel zu oft. Ich weiß, es ist gar nicht so gesund.
1: Mhm.
2: Und meine Mitmenschen, das ist ja das Problem, die können mein Problem nicht nachvollziehen.
1: Mhm.
2: Und ich kann deren Reaktion nicht verstehen.
1: Okay.
2: Und dadurch...
1: Aber inwiefern werden denn deine Mitmenschen davon überhaupt beeinflusst? Erzählst du es ihnen proaktiv?
2: Ja.
1: Oh, ich mir heute erstmal wieder die Haare waschen.
2: Nee, nicht ganz so. Aber zum Beispiel habe ich was vor mit meinen Freunden und wir verabreden uns für 15 Uhr.
1: Ja.
2: Und 15, 20 Minuten bevor ich eigentlich los muss, gucke ich in den Spiegel und denke mir, oh
1: die Haare gehen ja
2: also
1: nicht.
2: Hier irgendwo fängt es wieder an, obwohl nichts ist laut den anderen.
1: Mhm.
2: Ja, und dann mache ich mich noch schnell fertig.
1: Mhm.
2: Aber das dauert ja alles und dann
1: ja,
2: bin
1: klar.
2: ich mal zu spät.
1: Ja klar, das läppert sich. Ich gebe dir jetzt eine Aufgabe und die probierst du einfach mal durchzuziehen. Du darfst dir ab heute bis nächste Woche Mittwoch, darfst du dir insgesamt zweimal die Haare waschen nur.
2: Zweimal
1: nur. Ja, musst du dir selber einteilen und du beobachtest einfach mal dich selber, deine Haare und wie reagiert dein Umfeld. Weil im Optimalfall kommen wir nämlich an einen Punkt, wo du merkst, ey, und das wird der sehr wahrscheinliche Outcome sein, das interessiert irgendwie keine Sau, was ich mit meinen Haaren mache, ehrlicherweise.
2: Ja.
1: Und dann kannst du dir das vielleicht abgewöhnen.
2: Eins.

Es ist auch wirklich so, dass es immer so ein Land gibt, in das alle irgendwie fahren. Vor ein paar Jahren waren alle so in Portugal, dann ein anderes Jahr war es Japan, alle irgendwie auf einmal in Japan waren. Und gerade sehe ich in super vielen Insta-Stories Thailand. Also gerade wollen irgendwie alle nach Thailand. Genauso Finch ist auch auf den Trend aufgesprungen, war jetzt in Thailand und hat sich so verliebt in die Insel Koh Phangan, dass er einen Song daraus machen musste, weil er einfach die Strände so geil fand, hat gesagt, es war der schönste Urlaub in seinem Leben. Und der Track ist zusammen mit Green und ich liebe diesen Sound. 100% Insel-Vibes mit einem krassen Bass. So, dass die Palmblätter anfangen zu wackeln, das ist Koh Phangan in 1Live Digi.

0: um 16 Uhr mit Denise Potzkai
1: und Mathis Trapp. Zuerst geht's um die Stimmung im Land. Bei einer deutschlandweiten Befragung ist rausgekommen, dass die Leute in NRW zufriedener sind als andere, zumindest die, die im Rheinland wohnen.
0: Das steht im SKL Glücksatlas, der 40 Städte mit mehr als 200.000 Einwohnern verglichen hat. Die Studienmacher sagen, die rheinischen Städte schneiden wahrscheinlich so gut ab, weil die Leute da einfach besser drauf sind.
1: Das hat aber oft nichts mit den Lebensbedingungen zu tun, also mit Wohlstand, Arbeitslosigkeit oder Kriminalität. Duisburg, Oberhausen oder Krefeld zum Beispiel schneiden in diesen Punkten nicht gut ab. Trotzdem zählen die Menschen dort zu den zufriedensten.
0: Insgesamt haben es 7 NRW-Städte in die Top 10 geschafft. Auch Aachen, Mönchengladbach und Münster sind dabei.
1: Düsseldorf landet im deutschlandweiten Vergleich auf Platz 3. Nur die Menschen in Erfurt und Augsburg waren laut der Umfrage noch glücklicher.
0: Wo kommt ihr her und was macht euch zufrieden? Schickt uns gerne mal eine Sprachnachricht über die 1Live-App.
1: Die SPD in NRW will einen Untersuchungsausschuss. Es geht um Bauministerin Scharrenbach. Mitarbeiter hatten sich anonym beim Spiegel über sie beschwert, wegen Machtmissbrauch und Kontrollzwang.
0: Der gehe so weit, dass wichtige Projekte viel länger dauern als nötig. Düsseldorf bekommt ein Abschiebegefängnis. Nach Angaben der NRW-Landesregierung entsteht die Einrichtung am Flughafen. Da sollen Flüchtlinge und Asylsuchende untergebracht werden, die kaum Chancen auf eine Aufnahme haben oder als gefährlich eingestuft sind.
1: Es geht aber nur um Geflüchtete, die per Flugzeug nach NRW einreisen. 50 bis 60 Menschen sollen dort Platz haben. Und jetzt geht es um Bäume und warum wir vor allem in Städten gut mit ihnen umgehen sollten.
2: Bis so ein Baum wirklich diese Funktion erfüllen kann, die ein alter Baum hat, nämlich viel Schatten zu spenden, Wasser zu speichern, für saubere Luft zu sorgen. Das dauert eben Jahrzehnte.
0: Das sagt die Chefin der Deutschen Umwelthilfe. Die haben sich für einen Hitzecheck fast 200 Städte angeschaut. In den letzten Jahren sind demnach 900.000 Bäume verschwunden. Zu den einzigen beiden Positivbeispielen zählt Wuppertal.
1: Und dann gucken wir noch auf eine Strafe, die Nintendo in Frankreich zahlen muss, wegen Fehlfunktionen bei Controllern von der ersten Switch-Generation.
0: Nintendo hat sich mit der entsprechenden Behörde in Frankreich auf 35 Millionen Euro geeinigt, damit die Vorwürfe nicht weiter verfolgt werden. Nintendo soll User nicht fair über die Controller-Fehler informiert haben.
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1: Den Rest des Tages bleibt es wechselhaft mit Sonne, aber auch einzelnen Schauern und es kann gewittern, dazu höchstens 17 Grad.
0: Morgen wird es ähnlich, ab und zu Sonne, vor allem nachmittags aber auch Schauer. In Coesfeld und Solingen dann 17 Grad, in Lünen und Herten 18 und Köln kommt auf 19 Grad. Am Donnerstag viele Wolken und weiter öfter nass.
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4: Moin Giorno, ich bin's Janina Ribeiro und ich sag direkt vorab, Leute, wir werden heute ein bisschen sentimental in 1Live Digi. Kann es sein, dass wir in dieser Sendung über Trennungen sprechen? Ja, kann sein. Kann es sein, dass wir über anstrengende Freundschaften sprechen? Ja, kann sein. Kann es sein, dass wir übertrieben geile Musik spielen? So geil, dass wir vor Freude heulen? Ja, kann sein. Wird so sein, Freunde. Jetzt zum Beispiel, das ist Wait For You with the MC. Aber ey, ich bin für euch da, Leute. Ich bin die Schulter, an der ihr euch heute anlehnen dürft. Das ist 1Live Digi, let's go!

0: Die besten Momente auf Konzerten, wenn die Stars ihre größten Banger auspacken. Ariana Grande ist seit dem Wochenende auf Tour und hat alle ihre Hits am Start. Break Free, Seven Rings und Thank You Next. Und damit soll Ariana Grande gedroppt haben, dass sie jetzt Single ist, sagt Claudi aus dem Digi-Team. Was ist denn da los, Claudi?
1: Verschiedene US-Seiten wie People.com und TMZ berichten, dass sie und Ethan Slater sich nach fast 3 Jahren getrennt haben. Jetzt soll eben alles angeblich ganz freundschaftlich und ohne großes Drama auseinandergegangen sein. Das sollen Freunde ausgeplaudert haben.
0: Alter, was sind das für Freunde? Richtig gute Freunde, die das einfach so ausplaudern. Wow. Ich finde aber auch, ihre neue Single Hate That I Made You Love Me klingt ja auch schon irgendwie, als würde sie das für ihren Ex singen, oder?
1: Und dann kam eben am Wochenende beim Tourauftakt noch dieser Moment bei Thank You Next dazu. Da kam nämlich die Stelle, wo Ariana Grande darüber singt, dass sie an dem ganzen Drama in ihrem Leben gewachsen ist und nur einmal im Leben vor den Altar treten wollte. Da hat sie nicht mitgesungen, hat stattdessen gelacht. Hört mal. Da hört sie einfach auf zu singen, lässt die Fans singen und dann hat sie so 2 Finger hochgehalten, so nach dem Motto, ja, vielleicht dann doch noch irgendwann ein zweites Mal vor den Altar oder so, aber wohl nicht mit Ethan Slater.
0: Ja, der ist ja jetzt weg, ne? Ich glaube, es gibt aber hier in diesem Digi-Kosmos genug Freiwillige, die mit Ariana Grande von Altar treten würden, oder? Ja, ich nicht, guck mich nicht so an, Alter.

0: Leute, ihr öffnet doch alle leidenschaftlich gerne Insta, oder? Dann macht Insta mal jetzt bitte auf und gebt mal XO Kaya ein mit C. Dann seht ihr Dani aus Düsseldorf, der sich am Wochenende aber regelmäßig Kaya Kolumna nennt. Ich liebe diesen Namen einfach. Und seine Leidenschaft mit uns teilt, weil Kaya macht seit 7 Jahren Drag. Damit tritt er in Bars auf Demos oder Festivals und entertaint damit Leute. Keine Ahnung, ich finde Drag Kings irgendwie direkt übel sympathisch, immer wenn ich die sehe, weil die einfach für ihre Leidenschaft brennen. Und diese Energy springt sowas von über, ich liebe das einfach. Und Kaya Kolumnas Leidenschaft ist aus einem bestimmten Grund so groß.
1: Früher bin ich wirklich mit dem Kopf runter durch die Schulflure gerannt, habe mich nicht getraut, irgendwas zu machen. Und wenn ich halt in Drag bin, dann ist es so eine ganz andere Personality. Mich hat halt daran so fasziniert, dass man halt so eine komplett neue Rolle erschafft. Sprich, was nehme ich mir von dem Geschlecht, was von dem Geschlecht, weil das spielt ja auch immer viel mit rein. Also ich habe mittlerweile eine Kleiderstange für Kaya und eine für Dani. Und es stehen halt gefühlt überall Perücken rum. Vieles davon ist halt knitschebunt, überall ist ein bisschen Strass draufgeklebt. Und in der Ecke liegen dann ein paar Silikonbrüste. Also das ist ein buntes Durcheinander, aber ich denke mir immer auffallen, das ist so das Motto. Ich finde das halt einfach schön, den Leuten sowas zu zeigen, was sie vielleicht nicht alltäglich sehen. Aber genauso steckt ja dahinter, dass wir einfach Menschen sind, wie alle anderen auch. Und das ist schon besonders, wenn man dann so sein Grüppchen hat, mit denen man die gleiche Leidenschaft teilt.

Also jetzt um 16.30 Uhr könnt ihr in eurem Mund wahrscheinlich gar nicht mehr definieren, was ihr zum Mittag hattet, oder? Das müsste jetzt so 2-3 Stunden her sein. Mittlerweile fühlt sich das irgendwie alles an wie eine Plörre in eurem Mund. Bah! Eine Zahnbürste auf der Arbeit wäre eigentlich auch was Geiles. Oder ihr genießt gerade diesen einzigartigen Geschmack so nach 3 Stunden.

Ey, Referat in der Schule war die Hölle, oder wenn so 30 Leute zuhören. Aber wie aufgeregt musst du sein, wenn dir Millionen von Leuten zugucken? Also, die Fußball-WM ist am Start, Leute, und erobert jetzt schon gefühlt die ganze Welt. Es geht ja in 2 Tagen schon los. Und eine der 3 Eröffnungsfeiern präsentieren Shakira und Burna Boy in Mexico City. Und die spielen da vor einem Millionenpublikum zum ersten Mal live ihren WM-Song Die Die. Junge, ich kann mir nicht vorstellen, wie sehr mir der Stift gehen würde dabei. Obwohl Shakira das ja eigentlich gewöhnt sein müsste, ne? Die hat ja vor kurzem noch in Rio de Janeiro vor so ein paar Millionen Leuten live gespielt. Und sie hat ja vor 16 Jahren schon mal einen WM-Song rausgebracht. Ist bis heute ein Banger. Ich sag, wie es ist, ihr wisst. Yes. Waka, waka. Trotzdem, Alter. Stell mal vor, du kriegst dann so mitten im Gesicht, kurz vor der Show, einen Pickel. Oder wirst einen Tag vorher heiser oder so. Ah, ich will durchdrehen. Soll nicht passieren. Wird nicht passieren. Der WM-Song von Shakira und Burna Boy ist einfach geil und sie werden geil performen. Ich spiele ihn euch jetzt hier im Radio. Das ist

0: Er hat eins Live Digi mit mir, Janina. Und Leute, glaubt mir, es ist nicht schlimm. Wir dürfen Menschen nervig finden, die wir lieben. Das zeigt jetzt auch eine Studie von der israelischen Uni. Im Schnitt finden wir 2 unserer Freunde irgendwie anstrengend oder schwierig. Ist aber auch immer leichter, über andere zu reden als über sich selbst, ne? Und instant, als ich das gelesen habe mit dieser Studie, habe ich dann meine Freunde gefragt, ey, was ist eigentlich an mir so anstrengend?
1: Also was dich auf jeden Fall zu einer nervigen Freundin macht, ist dein Futterneid. Immer frisst du meinen Teller zuerst auf und dann erst deinen.
2: Dass du dich für jeden Scheiß entschuldigen musst. Wir haben dir das alle schon so oft gesagt, dass du das sein lassen sollst. Wir wären alle reich, wenn wir dafür Geld nehmen würden.
0: Jetzt tut schon ein bisschen weh, bin ich ehrlich. Aber ey, wenn wir das mal alle erfragen würden, könnten wir vielleicht auch ein bisschen besser an uns arbeiten. Aber ist euch mal aufgefallen, dass man bei anderen Eigenschaften nervig findet, die man eigentlich manchmal selber hat? Also zumindest ist das bei Digi-Hörer Giacomo auch so.
3: Manchmal zu vergesslich und bin aber auch selber jemand, der sich dann darüber ärgert, wenn irgendwer irgendwas vergisst. Aber ja, ich würde sagen, manchmal bin ich zu unbedacht.
0: Warum sind unsere Freunde anstrengend, Leute? Ihr dürft es heute loswerden bei mir in der Sendung. Schickt mir eine Nachricht über die 1Live-App. Und das hier ist jetzt Joe für euch. End of Beginning, 1Live Digi.

0: Wir haben 17 Uhr, ich bin Denise Potzkai.
1: Und ich Mathis Trapp. Morgens Brötchen oder Kaffee beim Bäcker holen, dass sowas ohne weiteres geht, wird in NRW seltener. Mehr und mehr klassische Bäckereien schließen nämlich. Im Moment gibt's nur noch halb so viele wie vor 20 Jahren.
0: Es sind oft kleine oder familiengeführte Bäckereien, die verschwinden. Zum Beispiel, weil die Kosten zu hoch geworden sind oder es niemanden gibt, der die Bäckereien weiterführt.
1: Trotzdem spricht die Branche nicht von einem Bäckereisterben. Denn es wurden letztes Jahr auch knapp 70 neue Betriebe in NRW gegründet.
0: Teilweise sind die größer, beliefern mehrere Filialen oder bieten nur 2 bis 3 Brotsorten an, damit die Produktion nicht so aufwendig ist.
1: Es gibt auch Betriebe, die erst vormittags öffnen, um den Job attraktiver zu machen. Dann müssen Mitarbeitende nicht schon nachts zum Backen aufstehen.
0: Die Branche wünscht sich auch, sonntags mehr backen und verkaufen zu dürfen. Im Moment sind maximal 3 Stunden erlaubt. Die Bundesregierung überlegt, das zu verlängern.
1: In vielen Großstädten im Rheinland sind die Menschen überdurchschnittlich zufrieden. Bei einer deutschlandweiten Befragung für den SKL-Glücksatlas sind gleich 7 Städte in den Top 10 gelandet.
0: Chantal ist auch in der Kleinstadt zufrieden.
2: Ich und meine Mutter, wir wohnen in Förde am schönen Niederrhein und uns gefällt es hier so gut, weil wir viel Wald und einen See in der Nähe haben.
0: Und Diana hat länger im Ruhrgebiet gewohnt.
3: Ich finde aber auch, dass man das selbst in der Hand hat. Darum, Leute, macht's Beste draus.
0: Auch die Studienmacher sagen, wo die Leute am glücklichsten sind, hängt nicht unbedingt mit den Lebensbedingungen da zusammen, wie Arbeitslosigkeit oder Kriminalität.
1: Der Hambacher Forst ist sowas wie der Opa unter den Klimastreikorten. Dass er nicht fürs Abbaggern von Kohle weg muss, ist schon länger klar.
0: Heute haben Fachleute aus verschiedenen Bereichen ihr Konzept für den Wald zwischen Köln und Aachen vorgestellt. Er wird Naturschutzgebiet und soll mit anderen Wäldern drumherum vernetzt werden.
1: Übermorgen geht ja die Fußball-WM in den USA, Kanada und Mexiko los. Viele iranische Fans dürfen offenbar doch nicht in den Stadien dabei sein.
0: Der iranische Fußballverband sagt, dass ihm das Ticketkontingent entzogen wurde und Fans ihre Reisepläne wieder absagen müssen. Der internationale Fußballverband FIFA und die Regierungen der Gastgeberländer haben noch nichts dazu gesagt, auch nicht, ob der Iran-Krieg was damit zu tun hat.
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1: Bis zum Abend ist es teils sonnig, es können aber auch Schauer dabei sein und bis 17 Grad sind es maximal noch.
0: Morgen gibt es auch einen Mix aus Sonne, Gewittern und Schauern in Monschau und Bad Berleburg 14 Grad, in Minden und Oberhausen 18 und in Troisdorf 19 Grad. Am Donnerstag zwar weniger Gewitter, aber es kann öfter regnen. Und jetzt kommt die Stauschau.
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5: Also erste Amtshandlung, wenn ihr gerade zu Hause ankommt. Hose oder BH aus, oder? Oh mein Gott. Es gibt nichts Befreienderes, als sich aus diesen Klamotten zu schmeißen. Wieso tun wir uns das eigentlich an? Alter, wieso dürfen wir auf der Arbeit nicht einfach wie zu Hause rumlaufen? Ist doch Familie, oder nicht?

Nein, das gibt's nicht. Es gibt keinen Sommer ohne Rapper Summer Jam. Es hat einfach gefehlt, dieser Sommersong in unserer Sommer-Playlist, Leute. Es gibt einen neuen Track von Summer Jam, spiele ich euch gleich. Der heißt Kilimanjaro, hat er zusammen mit Billa Joe rausgebracht. Ist ein geiler Reggaeton angehauchter Beat. Summer Jams Stimme hat auch irgendwie immer so eine Entspanntheit, muss ich sagen. Also ich kann mir seine Stimme den ganzen Tag in der Sonne geben, ohne dass sie mich nervt. Aber können wir mal bitte ganz kurz über den Main Character in dem Musikvideo zu diesem Song sprechen? Das ist ein Krokodil. Ein nacktes Krokodil, das aber freshe Sneaker anhat. Und das macht dann im Video so auf Best Buddy mit Summer Jam. Und dieses Krokodil, das hat so eine richtige Story in dem Video. Das kriegt immer mehr Upgrades. Irgendwann hat es ein T-Shirt an, dann kriegt es eine richtig freshe Frisur aus dem Barbershop, fette Kette, dies, das. Ich weiß nicht, dieses Krokodil hat mich irgendwie abgeholt. Also man hört in diesem Song gar nichts, davon, dass ein Krokodil irgendwie eine Rolle spielen könnte. Aber ich mag diese Randomness in diesem Video. Das ist Kilimanjaro jetzt für euch als Live-Diggi.

0: Ich krieg schon richtig Gänsehaut vor Aggression, wenn mir jemand sagt so, siehst du? Habe ich dir doch gesagt. Boah, ich hasse das. 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
1: Dadurch, dass ich erst mit Anfang 20 wirklich auch das erste Mal Frauen in meinem Alter kennengelernt habe, muss man sagen, dass ich mich schon, also ich habe mich wirklich in der frühesten Jugend, habe ich mich alterstechnisch wirklich sehr weit nach oben orientiert. Also richtig weit. Und ich bin ja mittlerweile auch ein Stück älter geworden, ne? Und so ein Frauengeschmack, der wächst mit. Und mittlerweile ist so, wenn ich langsam mitbekomme, dass jemand in meiner Umgebung in Rente geht, ja, da wär ich nervös. Okay. Ich gucke immer ganz genau, wie eine Frau vor mir so die Treppe hochgeht. Und wenn die dabei keine Hand am Geländer hat, viel zu jung. Also.
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ganz ehrlich, ich bin ein bisschen durcheinander. Ich weiß jetzt auch nicht, welchem Ball ich noch folgen soll. Fußball, Basketball, ey, ich kann gerade nicht mehr. Donnerstag geht ja die Fußball-WM los. Jetzt gerade laufen in den USA aber noch die NBA-Finals. Und die irgendwie, ja, weiß ich nicht, deswegen sind gerade die ganzen Stars im Basketballfieber. Heute Morgen saßen Timothy Chalamet und Jay-Z noch Front Row im Madison Square Garden bei einem Basketballspiel. Und was Stars bei Basketballspielen für einen Hype auslösen können, hat natürlich Hype-Profi Taylor Swift jetzt wieder bewiesen. Warum? Checken wir gleich. Vorher spiele ich euch noch ihren Track. Das ist Opalite in 1Live Digi.

0: Ey, selbst wenn es ein kaputter Campingstuhl wäre, wenn Taylor Swift drauf gesessen hätte, wäre der sehr, sehr viel wert, glaubt mir. Taylor Swift und ihr Boy Travis Kelce sind wie gefühlt alle Stars gerade im Basketballfieber, weil es laufen ja gerade die NBA Finals in den USA. Und vor ein paar Wochen saßen die beiden bei einem Game der New York Knicks in der ersten Reihe. Und der Sitz, auf dem Taylor Swift saß, wird gerade einfach versteigert. Das meint Claudi aus dem Digi-Team. Alter, wie jetzt? Also haben die diesen Sitz abgebaut und wollen jetzt Kohle dafür oder was?
1: Ja, das ist mehr so wie ein Klappstuhl tatsächlich. Also die haben den einfach ausgetauscht. Auf jeden Fall ist das Angebot real. Es ist so ein schwarzer, ja ich weiß nicht, Kunstlederstuhl mit Armlehnen, einem Getränkehalter, bisschen wie im Kino.
0: Toll.
1: Und in der Beschreibung heißt es, es ist eine der größten Musikerinnen der Welt und eine 14-fache Grammy-Gewinnerin auf diesem Stuhl gesessen hat, eben bei diesem Spiel der Knicks. Bis jetzt wurden 39 Gebote abgegeben und der Stuhl steht bei $6,500.
0: Was?
1: Also falls ihr noch mitmacht, wollt, die Auktion läuft bis zum 14. Juni.
0: Egal,

0: 1 Live DG mit mir, Janina. Und Leute, wir müssen manchmal auch einfach embracen, was an uns nicht so geil ist. Und uns das vielleicht auch einfach mal sagen lassen und dankend annehmen. Eine aktuelle Studie zeigt nämlich, dass man durchschnittlich 2 seiner Freunde anstrengend oder schwierig findet. Also vielleicht habt ihr ja auch selber so Eigenschaften, die nicht alle eure Freunde feiern. Also meine Schwester hat mir direkt gesagt, ey, Janina, das hier ist so nervig an dir.
1: Diese tollpatschige, hysterische Art. Beim Essen, beim Trinken, mal eben kurz verschluckt, hast du die ganze Plörre plötzlich auf dem Tisch liegen und dann merkt man, es war doch nicht so schlimm.
0: Danke. Weißt du, manchmal muss es ein bisschen wehtun, aber dann checken wir es vielleicht auch. Digi-Hörerin Franka weiß auch, wovon ihre Freunde genervt sind.
2: Ich würde auch sagen, dass Verpeiltsein auch bei mir eine große Rolle spielt.
0: Aber warum nervt euch die Verpeiltheit? Ich finde es irgendwie witzig. Naja, Hörer Leon hasst es, wenn seine Freunde ihm lange Sprachnachrichten schicken.
3: Das Problem ist aber auch, dass ich wiederum voll oft Sprachnachrichten über 2 Minuten schicke, weil ich mich einfach nicht kurz halten kann und mich dann halt darüber aufrege, warum hört er sich das jetzt nicht an? Bis man anfängt, ja, ich höre mir das ja auch nicht an.
0: Ey Leute, ist das nicht meistens so, dass wir genervt sind von Dingen, die wir selber verkacken? Also wir bei unseren Freunden und unsere Freunde dann bei uns. Ja, ganz ehrlich, solange wir das auf lustig sagen können, was uns einander nervt, ist es doch irgendwie sweet. Oder? Aber meine Schwester, Alter, die krall ich mir nochmal. Das ist Gordo für euch, Loco Loco.

0: Um 18 Uhr mit Denise Potzkei
1: und Mathis Trapp. Zuerst geht es um ein Waldgebiet zwischen Aachen und Köln, über das viel berichtet wurde, wegen heftiger Proteste, die es da gab, den Hambacher Forst.
0: Schon klar war, dass der nicht fürs Abbaggern von Braunkohle gerodet wird. Heute wurde eine Erklärung unterschrieben, die den Hambi zum Naturschutzgebiet macht.
1: Das ist eine Art Schlusspunkt und Friedensangebot, denn lange war der Hambacher Forst Symbol für den Widerstand gegen den Braunkohleabbau und für mehr Klimaschutz.
0: Aktivisten hatten den Wald jahrelang mit Baumhäusern besetzt. 2018 räumte die Polizei den Wald, es gab Verletzte und Festnahmen. Ein Aktivist stürzte von einer Hängebrücke und starb.
1: Kurz nach der Räumung wurde die Rodung des Waldes durch ein Gericht gestoppt. Später gab es dann eine Einigung zur Zukunft der Braunkohle in Deutschland. Dabei wurde auch entschieden, dass der Hambacher Forst bleiben darf.
0: In den nächsten Jahren soll er nun öffentliches Eigentum werden und sich zum Urwald entwickeln können.
1: Dann war es aus dem Bundestag. Das Gehalt, was die Abgeordneten bekommen, soll in diesem Jahr nicht erhöht werden. Darauf haben sich Union und SPD offenbar geeinigt.
0: Eigentlich erhöht sich das Geld für die Politiker jedes Jahr. Dieses Mal wären es 500 Euro mehr gewesen. In den letzten Wochen gab es eine Diskussion darum, ob das okay ist, wenn in vielen anderen Bereichen gespart wird.
1: In NRW gibt es immer weniger Bäckereien. Gerade sind es etwa 1200. Vor 20 Jahren waren es doppelt so viele.
0: Letztes Jahr wurden aber auch knapp 70 neu gegründet und die probieren teils neue Konzepte aus. Zum Beispiel gibt es öfter eine Bäckerei, die mehrere Filialen beliefert. Oder sie öffnen erst vormittags, damit die Bäcker nicht nachts zum Backen aufstehen müssen.
1: Vor anderthalb Jahren wurde das Bundesligaspiel zwischen Bochum und Union Berlin abgebrochen, weil der Bochum-Torwart ein Feuerzeug an den Kopf bekommen hat.
0: Jetzt ist der Fan, der das Feuerzeug geworfen hat, zu 6 Monaten auf Bewährung verurteilt worden. Außerdem darf er 2 Jahre in kein Stadion mehr, von der 1. bis zur 3. Liga.
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1: Der Abend hat noch vereinzelte Schauer und auch Gewitter dabei. Dazu sind es höchstens 17 Grad.
0: Morgen wird es ähnlich, ab und zu Sonne, vor allem nachmittags aber auch Schauer. In Lüdenscheid und Waldbröl 16 Grad, in Steinfurt 17 und Unna und Bergheim kommen auf höchstens 18 Grad. Am Donnerstag viele Wolken und weiter öfter nass.
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3: Ihr Gossipmäuse. Ey, ihr lebt es doch, wenn es kracht, oder? Ja? Es gibt Beef. Es gibt üblen Stress zwischen Travis Scott und dem DJ John Summit. Ist passiert beim Grand Prix-Wochenende in Monaco. Da waren ja gefühlt alle Stars, auch Kim Kardashian und Leo DiCaprio. Und da haben sich Travis Scott und John Summit so richtig angepöbelt. Was da genau abgeht zwischen den beiden, checken wir nach 2 Songs gleich hier in 1 Live.de.

0: Er legt abends im Club auf, einer der beliebtesten DJs gerade, John Summit. Und dann kommt plötzlich wohl Rapper Travis Scott mit seinem Team. Eigentlich sollte er schon viel früher an diesem Abend am Grand Prix-Wochenende in Monaco auftreten, in diesem Club. Er war aber nicht gekommen. Irgendwann ist er dann auch doch aufgetaucht, Travis Scott. Und sein Team hat einfach das Set von John Summit abgedreht und übernommen. Die Videos davon gehen gerade komplett viral. This is our set, wird da wohl gerufen. Ja, und am Montag hatte John Summit auf Social Media geschrieben, sein Set wäre frühzeitig beendet worden wegen eines anderen Künstlers. Sein Tourmanager hat dann nochmal nachgetreten. Von einer anderen Veranstaltung mit John Summit meinte er auf Insta, wird wieder geil heute und vor allem ohne, ich zitiere, fucking Travis Scott.
1: Yeah, special highlight tonight, no fucking Travis Scott.
0: Boah, Leute, ich bin ehrlich. Die sollen mal bitte ein bisschen weniger Drama machen. Vielleicht einfach auch mal zusammen performen auf der Bühne. Also passt musikalisch jetzt nicht 100%, aber ey, ganz ehrlich, besser als Beef oder nicht? Chillt mal bitte alle ganz kurz. The Bossa chillen auch mit ihrem Song Magnetic. Jetzt für euch in 1LFDG.

T1 Live Digi mit mir, Janina. Und ehrlich gesagt habe ich jetzt Bock auf ein Ratespiel mit euch. Welches Instrument könnte sich unter Wasser so anhören, Leute? Das ist ein Sound aus dem Song Dive Into Me von Alok und Khalid. Und ich habe mich wirklich gefragt, Digga, was kann das sein? Also das muss doch ein Instrument sein, das dann so einen Unterwassereffekt gekriegt hat oder so. Vielleicht denke ich das auch nur, weil der Song Dive Into Me heißt, also von Tauchen. Aber ey, lass mal trotzdem ein bisschen rumspinnen. Was könnte das sein? Vielleicht so eine Trompete mit Unterwassereffekt? Oder eine Querflöte? Ich habe kurz gedacht, ja, vielleicht hat sich auch jemand eine Kazoo genommen und die unter Wasser gespielt, weil eine Kazoo klingt einfach ultra nervig an Land. Hier, hört mal. Safe ist das ein Kazoo, Alter. Bitte überzeug mich sonst von was anderem. Schreib mir einfach in die 1Live-App, was es sonst sein könnte. Aber ich glaube, es ist eine fucking Kazoo. Das ist jetzt erstmal Dive Into Me, Alok und Khalid. Jetzt für euch in 1Live-Digi.

Boah, ich bin noch ein bisschen außer Atem, sorry Leute. Weil dieser Song gerade ging so ab. Oh mein Gott. Mal kurz durchatmen. Weil ich bin bei euch. Wenn ihr jetzt noch irgendwo hängt, jetzt um 18:30, weil gefühlt wieder jeder Zug Verspätung hat in ganz Deutschland. Ich hätte vielleicht eine Art Beschäftigung für euch. Checkt doch mal in eurem Portemonnaie, wie viele Stempelkarten da noch sind, die ihr so seit 4 Jahren nicht mehr rausgeholt habt, Alter. Vielleicht ist jetzt eine gute Zeit, die

0: habt ihr euer Fußball-WM-Dress ready? Ich bin ehrlich, ich weiß gar nicht, ob ich noch in mein Trikot passe. Aber wir haben ja noch 2 Tage, da kann ich aufhören zu essen, vielleicht passe ich dann da rein. Dann startet nämlich die Fußball-WM und wie immer, wenn es eine WM gibt, gibt es auch wieder neue Regeln. Und Peter aus dem Digi-Team hat die alle am Start. Peter, was ist die krasseste neue Regel?
1: Rote Karte für Hand vorm Mund.
0: Was?
1: Ja, es klingt erstmal komisch, kommt aber bei dieser WM. Und zwar, wenn Spieler so konfrontativ aufeinander zugehen, wenn die sich auf dem Platz angiften oder anzicken und einer hat dabei seine Hand oder auch sein Trikot vorm Mund, dann kann der Schiri sofort rot geben.
0: Okay, hä? Okay, warum?
1: Ja, die FIFA geht davon aus, dass dann übel beleidigt wird und die Hand oder das Trikot vorm Mund nur da ist, damit der Beleidiger nicht anhand von Fernsehbildern überführt werden kann. Ah. Es gab da in der Vergangenheit so ein paar Fälle von mutmaßlich rassistischen Beleidigungen, die dann nicht aufgeklärt werden konnten, weil da so eine Hand oder ein Trikot vorm Mund war und das ist dann jetzt verboten.
0: Okay, check ich komplett. Hand vorm Mund gibt rot. Was gibt's sonst noch Neues?
1: Bei Einwürfen und Abstößen musst du jetzt bis 5 zählen können.
0: Okay, ob das ihr da hinkriegt auf dem Feld, weiß ich nicht. Warum muss man da jetzt bis 5 zählen?
1: Weil du nur noch 5 Sekunden für einen Einwurf oder einen Abstoß Zeit hast. Das Spiel soll dadurch schneller werden. Der Schiri zählt dann den Countdown rauf oder runter, kann er sich aussuchen. Und wenn du zu lahmarschig bist, passiert halt Folgendes, erklärt Alex Feuerherd, der Sprecher der DFB-Schiris.
2: Wenn ein Spieler da länger als 5 Sekunden braucht, bekommt der Gegner den Ball. Heißt beim Einwurf, die anderen kriegen den Einwurf. Heißt beim Abstoß, es gibt stattdessen einen Eckstoß.
1: Und das finde ich dann schon weird. Ecke statt Abstoß für Trödeln, das wird richtig spannend, was da auf dem Platz passiert, glaube ich.
0: Okay, ich habe es nicht so ganz gecheckt, aber ich habe gecheckt, dass man bis 5 zählen muss. Leute, das war's noch nicht. Was es bei der Fußball-WM noch für neue Regeln gibt, erfahrt ihr nach 3 Tracks hier in SFDG. Das ist Juju mit Short.

0: Aber ich blick da jetzt schon nicht mehr durch. Ohne Scheiß, ich habe Respekt vor jedem Schiri, der bei der Fußball-WM engagiert ist. Weil in 2 Tagen geht's los und es gibt wieder unfassbar viele neue Regeln bei dieser Fußball-WM. Hat Digi-Kollege Peter gerade schon kurz zusammengefasst. Aber lass mal bitte auch noch über diese Neuheit sprechen, Peter. Der Videoschiri bekommt ja jetzt mehr zu tun. Der hat ja vorher nur so krass spielentscheidende Situationen geprüft. Aber was macht er jetzt?
1: Der Videoschiri überprüft jetzt auch Eckbälle. Da gibt's ja oft Ärger auf dem Feld. Wer war zuletzt am Ball? Ist das jetzt Ecke oder ist das Abstoß?
0: Okay, und der sagt jetzt dem Feldschiri, Alter, das war Ecke oder was?
1: Aber das soll sehr diskret passieren. Wir sollen davon nichts mitkriegen im Flow, also ohne Spielunterbrechung.
0: Ah, okay. Also das heißt, wir checken eigentlich gar nicht, wann der Videoschiri da eingreift oder was?
1: Ja, im Idealfall ist das so. Ist ja eine Entscheidungshilfe für den Schiri. Was wir aber definitiv mitkriegen werden, der Videoschiri darf jetzt auch bei unberechtigten gelb-roten Karten einschreiten. Kennst du ja, ein Spieler bekommt in einem Spiel 2-mal gelb, das ist dann gelb-rot und er muss runter vom Platz. Mhm. Bislang durfte der Videoschiri bei gelben Karten aber überhaupt nicht einschreiten. Jetzt darf er das unter gewissen Voraussetzungen, erklärt DFB-Schiri-Sprecher Alex Feuerherd.
2: Das heißt, wenn da einer zu Unrecht mit der gelb-roten Karte vom Platz geflogen ist, dann kann das korrigiert werden.
1: Aber ganz, ganz wichtig, umgekehrt ist es nicht erlaubt. Also das heißt, der Videoschiri darf jetzt nicht dafür sorgen, dass ein Spieler eine zweite gelbe Karte bekommt, damit es gelb-rot ist und er runterfliegt, auch wenn er es verdient hätte.
0: Okay. Ganz ehrlich, ich glaube, ich sehe uns schon alle beim Public Viewing mit so einem Regelbuch da sitzen. Dann judgen wir alles, was auf dem Feld passiert.

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1: Wir haben 19 Uhr, ich bin Denise Potzkai. Die EU zwingt Meta zu Änderungen bei WhatsApp und die gucken wir uns jetzt genauer an. Wer Fragen zu einer Bestellung hat, kann sich inzwischen bei vielen Unternehmen über WhatsApp an den Kundenservice wenden. Da steckt dann meist ein KI-Chatbot hinter. Meta hat daraus ein Geschäft gemacht und Gebühren von den Unternehmen kassiert. Mehr von Katrin Schmidt.
2: Heute kommt die EU-Kommission zu dem Schluss, dass auch die Gebühr einer Art Sperre gleichkommt und damit womöglich gegen EU-Wettbewerbsrecht verstößt. Hält sich Meta nun nicht an die Weisung der EU-Kommission, könnte ein Bußgeld von bis zu 10% des weltweiten Jahresumsatzes folgen.
1: Der Hambacher Forst war jahrelang ein Ort, wo es viele Proteste gab gegen das Abbaggern von Braunkohle. Schon länger ist klar, dass der Wald zwischen Köln und Aachen nicht gerodet werden soll. Heute wurde vorgestellt, wie es stattdessen weitergehen soll. Der Wald wird öffentliches Eigentum und zum Naturschutzgebiet gemacht. Er soll sich zu einer Art Urwald entwickeln. Düsseldorf bekommt ein Abschiebegefängnis. Nach Angaben der NRW-Landesregierung entsteht die Einrichtung am Flughafen. Da sollen Flüchtlinge und Asylsuchende untergebracht werden, die kaum Chancen auf eine Aufnahme haben oder als gefährlich eingestuft sind. Es geht aber nur um Geflüchtete, die per Flugzeug nach NRW einreisen. 50 bis 60 Menschen sollen dort Platz haben. In Bielefeld gab es gestern Streit in einem Studierendenwohnheim. Ein 23-Jähriger soll seinen Mitbewohner mit einem Messer attackiert haben. Der hatte durch die Verletzungen extrem viel Blut verloren. Laut Polizei schwebt er aber nicht mehr in Lebensgefahr. Gegen den Angreifer wird wegen versuchten Mordes und gefährlicher Körperverletzung ermittelt. Die deutschen Fußballfrauen spielen in Slowenien gerade ihr letztes Qualifikationsspiel für die Weltmeisterschaft nächstes Jahr. Dass sie nächstes Jahr dabei ist, ist aber schon sicher, unabhängig wie das Spiel heute ausgeht. Gerade ist Halbzeit und Deutschland führt 1:0.
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1: Heute Abend können noch ein paar letzte Schauer fallen, dazu höchstens 17 Grad. Die Nacht wird dann trockener. Morgen gibt es auch einen Mix aus Sonne, Gewittern und Schauern in Wermelskirchen und Olpe. Dann 16 Grad, Hattingen kommt auf 17 und Höchstland-Erftstadt auf 18 Grad. Am Donnerstag zwar weniger Gewitter, aber es kann öfter regnen.
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3: Und wenn ihr gerade keinen Bock habt, Fußball zu gucken, weil ab Donnerstag gibt es sowieso Fußball-Overload, da geht die Fußball-WM los. Hört doch einfach unsere geile Musik hier zu in 1 Live Digi. Ich habe jetzt Another für euch und 54 Ultra. Talk to You, danach Body von Don Toliver und es geht maximal so weiter, Leute. Ich wünsche euch einen entspannten Dienstagabend.

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0: Die sind unzertrennlich wie Brigitte und Bernd, ey. Ganz ehrlich. Dardan und Azed bringen immer wieder erfolgreiche Deutschrap-Tracks zusammen raus. Und ich habe das Gefühl, die machen alles nur noch zusammen. Es gibt die nicht mehr getrennt. Es gibt die nur noch im Doppelpack. Ich sehe die auch in Insta-Stories immer zusammen. Ich sehe die nur auf Playlisten zusammen. Und jetzt habe ich auch gesehen, die haben sogar eine Website zusammen. Die heißt dardan-azed.de. Ganz ehrlich, das ist so wie die Freundin eurer Mom, wisst ihr? Die hat bei Facebook so einen Account, Brigitte und Bernd Müller mit ihrem Mann zusammen. Weißt du, beide so in demselben Account schreiben mit deiner Mom. Keiner weiß, wer von beiden gerade schreibt oder irgendwas kommentiert hat. Ich finde die Fusionierung von Dardan und Azed ein bisschen angenehmer als sowas. Musikalisch funktioniert sie auf jeden Fall sehr, sehr gut. Und hier ist der Beweis, dass es ihr gemeinsamer Track Vermisse, Dardan und Azed, jetzt für euch in 1Live Digi. Perfektes Pärchen.
1: Du

Ich bei 1Live Digi und ich weiß, Leute, 19:30 an einem Dienstag, es ist irgendwie nicht mehr so geiles Wetter. Ich weiß, wir sind müde, aber haltet noch ein bisschen durch. Ich bin noch eine halbe Stunde hier und baller euch gleich Charlie XCX und bin

0: Oh, warte mal. Waren die beiden Cappuccinos jetzt teurer als mein Bahnticket? Hä? Ist so, Leute. Die Bahn bietet das gerade an, dass man ab 6,99 Euro ICE fahren kann. Die Idee ist, bevor Plätze leer bleiben, lieber billig verkaufen. Und es ist kein Fiebertraum, ich schwör's euch. Digi-Reporter Torben hat es nämlich einen Monat lang seit Start getestet. Und wir fragen uns jetzt natürlich, kommt man da easy ran an diese Tickets, Torben?
1: Naja, also mit ein bisschen Geduld und Glück kann das schon gehen. Ich habe mich 4 Wochenenden mal vor den Laptop und die App gepackt, mitten in der Nacht am Samstagmorgen oder auch Sonntagmorgen. Aber echte Schnäppchen schießen, diese 6,99 Tickets zu bekommen, das ist ein echtes Glücksspiel.
0: Toll. Okay, also nicht einfach klicken und fertig?
1: Nee, also wie man das so kennt, du klickst dich durch zahlreiche Verbindungen, du änderst Zeiten, du probierst andere Bahnhöfe und wenn die 6,99 da mal auftauchen sollte, dann ist das schon ein echter Jackpot. Trotzdem, allein am ersten Wochenende, sagt die Bahn, sind über 75.000 Tickets weggegangen.
0: Oh, okay. Wo finde ich die denn, diese Tickets für 6,99?
1: Also in der Bahn-App. Die Super-Sparpreis-Tickets, die haben so eine kleine Krone als Symbol, da steht dann auch Aktion, aber gelten eben nur für die Kurzstrecke, zweite Klasse, nur wenn noch Plätze frei sind und auch nur von ICE-Bahnhof zu ICE-Bahnhof.
0: Digga, diese ganzen Bedingungen, die muss ich mir erstmal alle aufschreiben, damit ich mir die merken kann. Aber diese Billo-Tickets gibt's noch bis Mitte September immer am Wochenende, dann für die Woche darauf. Also ihr kauft die Samstag und könnt dann von Montag bis Freitag darauf damit fahren. Ist halt ein bisschen wie Lotto spielen, ne? Muss halt Glück haben. Aber ganz ehrlich, ein bisschen Nervenkitzel. Ist auch irgendwie geil, oder?

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1: Leute, manchmal weiß ich gar nicht, ob ich meinen Namen überhaupt selbst richtig ausspreche. Janina Ribeiro. Also eigentlich heiße ich auf Portugiesisch ja Ribeiro. Und irgendwie muss ich das eindeutschen. Jetzt weiß ich gar nicht, ob Ribeiro überhaupt richtig ist. Wenn ihr diesen Struggle nicht kennt mit eurem Namen und denkt so, ja, ich spreche meinen richtig aus. Wie ist das mit eurer Jobbezeichnung? Sprecht ihr die richtig aus? Weil ich glaube, der Bundesvorsitzende der FDP, Wolfgang Kubicki, der weiß selbst nicht so genau, wie man seinen Beruf ausspricht. Im Bericht aus Berlin in der ARD hat er das nämlich irgendwie ganz komisch gesagt. Oder habe ich mich verhört, Leute?
2: Spalten da zwei alte Schlachthäuser, um Sie zu zitieren, die FDP?
3: Das glaube ich nicht. Ich bin gewählter Bundesvorsitzender der Freien Demokratischen Partei, der gesamten Freien Demokratischen Partei.

0: Es ist 20 Uhr, ich bin Denise Potzkai. Wenn Jüngere stark von Drogen abhängig sind, dann offenbar häufiger von Schmerz- und Beruhigungsmitteln. Der Spiegel hat zusammen mit Korrektiv dazu recherchiert und bei Suchtkliniken in Deutschland nachgefragt. Mehr dazu von Mathis Trapp.
1: Es geht zum Beispiel um Opioide, die bei Krebs gegen Schmerzen eingesetzt werden und

0: stark abhängig machen. Spiegel und Korrektiv haben 800 Kliniken angeschrieben. Die geantwortet haben, sagen, es gibt mehr Patientinnen und Patienten und sie werden jünger. Besonders schwierig sei die Therapie bei einer Suchtkombi aus Alkohol und Medikamenten. Die Kliniken beklagen auch, dass genug Plätze fehlen würden und Patienten teilweise lange warten müssen, auch weil zum Beispiel beim Personal gespart werde. Die Recherche ist ein erster Überblick dazu, wie groß das Problem ist. Es geht auch um die Frage, wie junge Leute übers Darknet oder Dealen auf dem Schulhof an die Medikamente drankommen.
1: Jetzt geht's noch darum, wer den Krankenwagen zahlt, wenn der kommt, aber ohne Patient wieder wegfährt. Solche Leerfahrten haben früher die gesetzlichen Krankenkassen übernommen. Die wollen das aber nicht mehr machen. Laut dem NRW-Gesundheitsministerium gibt es in dem Streit jetzt eine Übergangslösung. Demnach zahlen die Krankenkassen noch bis Ende des Jahres die Hälfte der Kosten. Die EU-Kommission zwingt WhatsApp, andere KI-Chatbots zuzulassen, und zwar kostenlos. Gerade müssen Unternehmen Geld zahlen, wenn sie zum Beispiel ihren KI- und Kundenservice über die App anbieten. Laut der EU ist das kein fairer Wettbewerb. WhatsApp hat 5 Tage Zeit, die KI-Regeln umzusetzen, sonst drohen Bußgelder. Meta, das Unternehmen hinter WhatsApp, will die Entscheidung anfechten. Bei der Artemis-Mondmission der NASA wird 2027 zum ersten Mal ein Astronaut aus Europa dabei sein. Ursprünglich war mal davon die Rede, dass zuerst ein deutscher Astronaut mitkommen soll. Geworden ist es jetzt der 49-jährige Luca Pamitano aus Italien. Die deutschen Fußballerinnen haben die WM-Quali eben mit einem Sieg abgerundet. Sie haben 2-0 gegen den Gruppenletzten Slowenien gewonnen. Das WM-Ticket hatten sie aber schon vor dem Spiel sicher. Die Fußball-WM der Frauen findet nächsten Sommer in Brasilien statt.
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1: Heute Abend noch vereinzelte Schauer und Gewitter, dazu höchstens 17 Grad. Morgen wird es dann ähnlich ab und zu Sonne, vor allem nachmittags aber auch wieder Schauer. In Lüdenscheid und Waldbröl dazu bis 16 Grad. Steinfurt kommt dann auf 17 und in Unna am Bergheim bis 18 Grad. Am Donnerstag viele Wolken und auch wieder öfter Schauer.
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0: Schönen guten Tag, Leute, hier ist 1LiveDigi. Wenn ihr einen Bleifuß habt, aber keinen Bock mehr darauf, die ganzen Blöchchen zu bezahlen, dann könnt ihr jetzt zumindest am PC, an der Xbox wieder richtig Gas geben, weil genau dafür erscheint Forza Horizon 6, ist ein neues Rennspiel. Und Tobi aus dem Digi-Team hat schon gezockt und setzt uns mal eben hier auf den Beifahrersitz.
1: Es ist ein Arcade-Rennspiel, also eben keine knallharte Simulation, bei der jeder Krümmel auf der Fahrbahn dich irgendwie rauswirft, sondern kannst du so nebenbei zocken, ne? Fährst vor Wände und das stört nicht, ohne Auswirkungen. Und das ganze Spiel in einer offenen Welt. Und hier haben nämlich die Macherinnen und Macher einen großen Traum der Fans erfüllt. Forza Horizon 6 spielt in Japan.
0: Ja, und ist natürlich ein Autorennen.
1: Du bewegst dich erstmal frei durch die Landschaft. Ne? Es gibt Tokio, es gibt Gebirge, es gibt Meer. Und da finden dann immer wieder Rennevents statt, an denen du teilnehmen kannst. Das Horizon aus dem Spieltitel. Ne? Das steht für den Namen eines großen Rennturniers. Naja, und diese Rennen können alles Mögliche sein. Zum Beispiel ein Dirt-Rennen. Da ist also die Strecke teilweise Asphalt, teilweise Gelände, teilweise Matsch. Zum Beispiel geht es auch durch Reisfelder.
0: Und ich habe es eben gesagt, das Spiel kommt raus für Xbox und PC. Und die von euch, die jetzt sagen, aber Mensch, ich habe doch eine Playstation, was mache ich denn jetzt?
1: Da brauchst du noch ein bisschen Geduld. Das soll später im Jahr auch auf der Playstation erscheinen. Und das Warten lohnt sich, weil technisch und grafisch ist es wirklich brillant, so wie man es von Forza gewohnt ist. Multiplayer-Events, die funktionieren absolut reibungslos, um in einer Gruppe Japan zu erkunden und Rennen zu fahren. Das macht richtig Bock und es ist halt abwechslungsreich. Ne? Es gibt ganz viele Autos, ist für Rennspielfans sehr geeignet, aber auch für Einsteiger, weil du gut rangeführt wirst.
0: Guck mal, merkt ihr, dass ich ein Viertel Italiener bin. Ich habe eben gesagt, das Spiel heißt Forza Horizon 6. Nein, wir haben es gerade gehört von Tobi, es heißt Forza Horizon 6. Neues Rennspiel, jetzt draußen für Xbox und PC. Irgendwann dann auch für Playstation. 1

1 Live Digi ist hier mit Lisa. Hi. Leute, ratet mal bitte, was ist das hier für ein Geräusch? Na? Na, kommt ihr drauf? Es ist jetzt ein bisschen her, dass wir hier zugefrorene Seen hatten. I know. Aber das ist ein Stein, der so über zugefrorenes Wasser geflitscht wird. Hört ihr? So, hört ihr, warum spiele ich euch das so oft? Weil wir gleich den neuen Song von Ariana Grande hören, Hate That You Made Me Love You, ihre neue Single. Und ich habe diesen Song gehört, der von Anfang an schon so super spacey und so blubberig klingt. Und ich habe die ganze Zeit überlegt, an was erinnert mich das denn? Weil im Hintergrund sind halt auch diese Sounds, die sich anhören, als würde während des Songs immer mal wieder halt so ein Stein übers Eis geflutscht werden. Aber ich glaube, ihr checkt schon, was ich meine, wenn wir jetzt einmal kurz in den Anfang vom Lied reinhören. Oder? Flitsch, flitsch. Checkt ihr? Es ist so übelst bubbly. Es ist wirklich literally das gleiche wie das hier. So, sag ich euch. Ihr habt es bei mir zuerst gehört. Ich find's aber super. Was sonst der Song noch so kann, was da passiert und wie cool ihr das findet, hören wir jetzt. Hier ist Ariana Grande in 1 Live Digi mit ihrer neuen Single Hate That I Made You Love Me.

0: Hallo, hier ist Lisa 912 Digi. Eishockey, ne? Eishockey ist ein Ding für sich. Der einzige Sport, bei dem man alles stehen und liegen lässt, um sich absichtlich mitten auf dem Eis auf die Fresse zu hauen. What the fuck? Wird ja auch gerade in super vielen Serien und Büchern auseinandergenommen, dieser Sport, um die feuchten Träume von Frauen und Männern stillzulegen. Check ich bis jetzt nur so halb. Was ich aber jetzt checke, seitdem ich hier diese People in der NDR Nord-Reportage gesehen habe: Eishockeyspieler sind hart im Geben und im Nehmen.
1: Tor für die Hannover!
2: Es ist die schnellste Mannschaftssportart der Welt und die schönste.
3: Deswegen. Es ist einfach härter, es ist einfach
2: schneller. Du hast kein Mimimi.
3: Wir hoffen natürlich, dass die Spieler keiner sich verletzt. Aber selbst wenn einer einen Puck in die Fresse bekommt, in Hamm war das zum Beispiel so, der hat 3 Zähne verloren am Freitag. Der ist mal kurz getackert worden und hat weitergespielt.
2: Autsch, jawohl!
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1: Wir haben 21 Uhr, ich bin Denise Potzkai. Seit einiger Zeit streiten sich Städte und die gesetzlichen Krankenkassen darüber, wer die Kosten für Leerfahrten beim Rettungsdienst übernimmt. Laut WDR-Informationen gibt es dafür jetzt eine Übergangslösung. Mehr von Arne Hell.
2: Eine Leerfahrt ist ein Rettungseinsatz, bei dem am Ende niemand ins Krankenhaus transportiert wird. Zum Beispiel, weil die Sanitäter eine Person vor Ort versorgen können. Genau in diesen Fällen wollen die gesetzlichen Krankenkassen in NRW jetzt erstmal weiter die Hälfte der Kosten übernehmen. In einem Schreiben von NRW-Gesundheitsminister Laumann, das dem WDR vorliegt, heißt es, dies sei eine Übergangslösung bis Ende des Jahres. Bis dahin sollen Krankenkassen und Kommunen dann eine dauerhafte Lösung finden.
1: Früher haben die Kassen Leerfahrten in der Regel komplett übernommen. Rechtlich gesehen müssen sie das aber nicht. Noch was aus dem Bundestag. Das Gehalt, was die Abgeordneten bekommen, soll in diesem Jahr nicht erhöht werden. Darauf haben sich Union und SPD offenbar geeinigt. Eigentlich erhöht sich das Geld für die Politiker jedes Jahr. Dieses Mal wären

0: es 500 Euro mehr gewesen. In den letzten Wochen gab es eine Diskussion darum, ob das okay ist, wenn in vielen anderen Bereichen gespart wird. Es gibt eine Recherche zu Drogen und Abhängigkeit bei besonders jungen Menschen. Spiegel und Korrektiv haben dafür Suchtkliniken befragt. Ergebnis? Jüngere sind besonders oft von starken Schmerz- und Beruhigungsmitteln abhängig. Und Hilfe gibt's oft nur mit langen Wartezeiten, weil Klinikplätze fehlen. In NRW gibt es immer weniger Bäckereien. Gerade sind es etwa 1200. Vor 20 Jahren waren es doppelt so viele. Letztes Jahr wurden aber auch knapp 70 neu gegründet und die probieren teils neue Konzepte aus. Zum Beispiel gibt es öfter eine Bäckerei, die mehrere Filialen beliefert, oder sie öffnen erst vormittags, damit die Bäcker nicht nachts zum Backen aufstehen müssen. Bulgarien will keine Waffen mehr an die Ukraine liefern. Das EU-Land hat seit einem Monat eine neue Regierung und der neue Ministerpräsident Radev gilt als eher russlandfreundlich. Der neue Verteidigungsminister will, dass die Ukraine und Russland über einen dauerhaften Frieden verhandeln. In den letzten 2 Jahren hatte Bulgarien der Ukraine unter anderem Panzerabwehrraketen geschickt.
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0: Vereinzelt sind noch Schauer und Gewitter möglich. Insgesamt wird die Nacht aber größtenteils trocken, bei 10 bis 5 Grad noch. Morgen dann wechselhaft, mal Sonne, dann wieder Schauer und Gewitter. In Attendorn und Remscheid werden es dazu bis 16 Grad, in Dortmund und Münster 17 und Lippstadt kommt auf höchstens 19 Grad. Am Donnerstag einige Schauer und insgesamt unter 20 Grad.

0: Gefühlte 1000 Grad im Sektor, überall Stadtfeste, überall Menschen draußen auf der Straße am Schwitzen. Was geht denn? Kam ein bisschen plötzlich, oder? Kam es euch auch so vor? In den letzten Tagen immer so ein bisschen Regen, ein bisschen also hier ein bisschen ganz schön und so. Und plötzlich knallen einem hier die 30 Grad um die Ohren. Sonne, was ist da los? Könnte man die Sonne fragen. Aber genau deswegen geht unsere Reporterin Lisa auch raus, übernimmt die Rolle von Freunden, Verwandten oder begründeten Personen wie der Sonne höchstpersönlich. Und die hat gefragt, was geht?
1: Ich bin die Sonne, hi.
2: Hi Sonne.
1: Hallo.
2: Hi.
1: Was mache ich denn mit dir?
2: Du zauberst mir ein Lächeln ins Gesicht auf jeden Fall.
3: Du bringst meine beste Seite zum Vorschein.
4: Leider auch viel Sonnenbrand, viel Schwitzen.
3: Ich bin glücklich, ich bin zufrieden, ich bin happy.
1: Wie fühle ich mich denn an für dich?
4: Wie eine Umarmung.
3: Warm.
2: Sehr belebend tatsächlich. Also ich bin heute wirklich aus dem Bett gesprungen. Also da hattest du wahrscheinlich auch einen Einfluss drauf.
1: Wie genießt du mich denn am liebsten?
3: Mit einem kühlen Getränk in der Hand. Und dann möglichst lange in Gemeinschaft, mit Freunden, mit Familie.
5: Auf einem Handtuch oder im Wasser.
4: Irgendwo am See, irgendwo, wo es kühl ist, vielleicht auch im Park.
1: Wozu motiviere ich dich?
4: Zum in Urlaub fahren, aufzustehen.
2: Weniger am Handy zu sein.
4: Mich einzucremen.
3: Rauszugehen, einfach mit Freunden was zu unternehmen.
1: Was wünschst du dir für unsere gemeinsame Zeit, die jetzt anfängt?
4: Dass du ganz lange bleibst.
1: Dann freue ich mich auf ganz viel gemeinsame Zeit. Sag dann kurz tschüss.
2: Danke, Sonne. Schön, dass du vorbeigeschaut hast.
4: Tschüss, tschüss.
3: Ciao, mach's gut.

0: So hört sich gerade mein Magen an. Oder auch das neue Game Subnautica 2. Das Spiel ist in den letzten Tagen komplett durch die Decke gegangen. 2 Millionen Mal verkauft innerhalb der ersten 12 Stunden. 9 Monate lang auf Platz 1 der meistgewünschtesten Games auf Steam. Das ist absolut crazy. Und Joanna aus dem Digi-Team hat es schon angezockt. Welches Setting erwartet uns im Spiel, Joanna?
1: Es geht ins Meer, aber nicht in unser Meer, sondern wir stürzen zu Beginn von Subnautica 2 auf einem fremden Planeten ab. Und der besteht dummerweise fast nur aus Wasser. Ja, unsere KI Noah verrät uns, hier auf dem Planeten sind schon vor uns Wissenschaftler gelandet, aber von denen fehlt bis auf Tonaufzeichnungen jede Spur.
0: Und die wurden dann von Unterwassermonstern angegriffen oder wie? Die wir vielleicht bekämpfen müssen?
1: Es gibt sie hier auf jeden Fall. Aber Subnautica ist kein Kampfspiel, das kann ich schon mal sagen. Wir haben nämlich nichts, um uns gegen solche riesigen Kraken oder alienartige Haiwesen zu verteidigen, sondern wir erforschen, wir bauen, wir erkunden. Also es ist ein Survival-Spiel und typisch dafür finden wir neue Werkzeuge. Errichten uns auch eine Basis, halt so eine Art Zuhause. Dann müssen wir Wasser und Nahrung besorgen und nebenbei eben Hinweise finden, was ist hier denn genau passiert, und müssen natürlich dafür auch immer tiefer und tiefer und tiefer tauchen.
0: Oh, ich liebe ja die Unterwasserwelt. Tauchen, schnorcheln, das ist alles so geil. Dein Fazit zu dem Spiel?
1: Für mich hat sich das jahrelange Warten definitiv gelohnt. Aber man muss dazu auch sagen, es ist erst im Early Access, also noch nicht ganz fertig.
0: Okay, und wenn es dann fertig ist, ist es bestimmt noch krasser. Das Hype-Spiel Subnautica 2 gibt's jetzt für den PC und die Xbox.

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0: Einmal noch ein bisschen heulen, damit auch jeder checkt, wie real du bist. Danke. Ich bin Janina, hi, ihr hört 1Live Digi und mein Insta und TikTok sind gerade wieder voll mit irgendwelchen Reels von Content-Creatern, die ach so emotional sind, weil sie jetzt so auf mehr Realness machen wollen und so. Ey, ich bin ehrlich, ich kauf's nicht jedem ab, ne? Ich finde, bei anderen merkt man auch so, dass sie real sind, ohne dass sie jetzt komplett auf die Tränendrüse drücken müssen oder so. Zum Beispiel bei Sängerin Anaïs.
1: Ich sag ciao, baby, ade.
0: In ihren Lyrics zu diesem Song hier, Ciao Baby, beschreibt Anaïs sich selbst eigentlich zu 1000%. Ich habe nämlich den Text mit diesem Vorstellungsvideo von ihr verglichen.
2: Was ist Anaïs? Sie ist nah am Meer gebaut und hat Nägel in allen Farben und Mustern. Und wenn sie nicht gerade Roller oder Cabrio durch die Weltgeschichte fährt oder sich auf dessen Motorhaube räkelt, geht sie mit ihren Freunden steil.
0: Ey, ohne Scheiß, in dem Musikvideo von diesem Song kommt literally einfach alles davon vor, was der Typ gerade gesagt hat. Also Anaïs fährt mit einem Cabrio durch einen sonnigen, sandigen Spot, hat bunte Nägel, räkelt sich so auf dem Auto und so. Das ist doch Realness, Leute. Das ist Anaïs mit ihrem Track Ciao Baby. Und ich muss sagen, der erinnert mich auch so ein bisschen an eine Mischung aus Seed und Nina Chuba. Aber auf jeden Fall ein geiler Sommertrack. Jetzt für euch Ciao Baby in 1Live Digi.

0: 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Um 22 Uhr mit Denise Potzkai. Die EU-Kommission zwingt Meta zu Änderungen bei WhatsApp und die gucken wir uns jetzt genauer an. Wer Fragen zu einer Bestellung hat, kann sich inzwischen bei vielen Unternehmen über WhatsApp an den Kundenservice wenden. Da steckt dann meist ein KI-Chatbot hinter. Meta hat daraus ein Geschäft gemacht und Gebühren von den Unternehmen kassiert. Mehr dazu von Katrin Schmidt.
1: Heute kommt die EU-Kommission zu dem Schluss, dass auch die Gebühr einer Art Sperre gleichkommt und damit womöglich gegen EU-Wettbewerbsrecht verstößt. Hält sich Meta nun nicht an die Weisung der EU-Kommission, könnte ein Bußgeld von bis zu 10% des weltweiten Jahresumsatzes folgen.
0: Jetzt geht's darum, wer den Krankenwagen zahlt, wenn der kommt, aber ohne Patient wieder wegfährt. Solche Leerfahrten haben früher die gesetzlichen Krankenkassen übernommen. Die wollen das aber nicht mehr machen. Laut dem NRW-Gesundheitsministerium gibt es in dem Streit jetzt eine Übergangslösung. Demnach zahlen die Krankenkassen noch bis Ende des Jahres die Hälfte der Kosten. In vielen Großstädten im Rheinland sind die Menschen überdurchschnittlich zufrieden. Bei einer deutschlandweiten Befragung für den SKL Glücksatlas sind gleich 7 Städte in der Top 10 gelandet. Chantal ist auch in der Kleinstadt zufrieden.
2: Ich und meine Mutter, wir wohnen in Förde am schönen Niederrhein und uns gefällt es hier so gut, weil wir viel Wald und einen See in der Nähe haben.
0: Und Diana hat länger im Ruhrgebiet gewohnt.
3: Ich finde aber auch, dass man das selbst in der Hand hat. Darum, Leute, macht's Beste draus.
0: Auch die Studienmacher sagen, wo die Leute am glücklichsten sind, hängt nicht unbedingt mit den Lebensbedingungen da zusammen, wie Arbeitslosigkeit oder Kriminalität. Das deutsche Fußballnationalteam hat auf den Frust von Fans reagiert. Die hatten sich beschwert, weil Bus- und Bahnfahrten in New York wegen der WM gerade deutlich teurer sind. Eine Fahrt nach New Jersey kostet 98 statt sonst 13 Dollar. Die Spieler wollen deshalb mehrere Busse mieten, die 600 Leute aus ihrem Fanclub zum letzten Gruppenspiel nach New Jersey bringen.
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0: Die Nacht wird größtenteils trocken, dazu noch

Sonne. Nachmittags ziehen aber auch wieder Schauer durch. In Olpe und Lüdenscheid 16 Grad, in Dienstag und Bielefeld werden es bis 18 und Gütersloh kommt auf höchstens 19 Grad. Am Donnerstag eher selten Sonne und weiter einige Schauer und Gewitter.

0: Schönen guten Tag, Leute. Hier ist 1LiveDigi und wir decken jetzt mal auf, dass der Name von Anne Hathaway wirklich eine reine Lüge ist. Ne? Also, weil Anne Hathaway ist mal sowas von gar nicht away. Die ist einfach dauerpräsent. Gerade erst ja irgendwie der Teufel trägt Prada durch die Kinos geflattert. Jetzt kommt schon der nächste Film mit ihr.
1: Sam, ich brauche ein Kleid.
0: Mother Mary heißt ihr nächster Film, ist gerade gestartet und ey, für den Film hat Anne sogar tanzen gelernt.
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0: Marcel aus dem Digi-Team hier mal mit der Story von Mother Mary.
3: Es geht im Film um ein Kleid für die neue Tour. Das will sie bei einer ehemaligen, sehr, sehr guten Freundin haben. Es ist ein Notfall.
1: Du kannst mich nicht wirklich hassen.
4: Natürlich kann ich.
1: Ist es das, was wir hier tun? Fertigst du für mich ein Hasskleid an?
4: Vielleicht.
3: So, und dieses Kleid wird jetzt zum Symbol für den Streit zwischen denen, zum Schmerz, Vergebung, Abrechnung, innere Konflikte. Und das ist quasi der Stoff, aus dem das Drama ist. Und dann eben auch das Drama irgendwann. Das ist religiös, das ist so ein bisschen Gothic angehaucht. Insgesamt halt wirklich metaphorisch, dass es nur so pfeift.
0: Ja, und es klingt auch irgendwie alles ein bisschen wild.
3: Also wer nach dem Trailer auch glaubt, das ist hier irgendwie so ein Popstar-Film. Nö. Also ja, aber dann ist es irgendwie dann doch wieder so ein Kammerspiel. Du hast zwei Personen, du hast ein Steinhaus, du hast dieses Kleid, du hast ein bisschen Nadel und Faden und dann später sogar noch ein Hauch Horror.
1: Lass sie uns austreiben. Zusammen.
3: So, und das ist wirklich ein sehr, sehr dünner Faden, ob man diesen Film jetzt mag oder nicht. Künstlerisch ist es sicherlich top. Schauspielerisch, habe ich gesehen, ist wohl auch total stark. Charlie XCX hat zum Beispiel auch noch am Soundtrack mitgebaut. Fein, fein, fein. Aber selten ist etwas so gnadenlos an mir vorbeigeflogen wie dieser Film.
0: Ja, Mother Mary mit Anne Hathaway ist jetzt neu im Kino. Quasi eine Art Horrorfilm mit dünnem Faden und einer Suche nach einem Kleid.

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1: Du kannst dich zu 1000% auf mich verlassen. Ja, Jackpot, oder? Diese drei Ladies, das sind Flo und die können sich auch 1000%ig aufeinander verlassen, also zumindest musikalisch. Flo ist nämlich eine R&B-Group und die drei Sängerinnen gehen gerade voll ab, weil sie vor allem richtig krasse Harmonien miteinander singen.

0: Das Ding ist, beim Harmony-Singen müssen halt alle extrem sauber und gerade singen, damit dieser Dreiklang, der dann entsteht, in sich halt auch geil klingt. Ne? Also ihr müsst euch das vorstellen wie so eine Lasagne. Wenn eine Schicht von dieser Lasagne scheiße ist, ist eigentlich die gesamte Lasagne nicht geil. Also das heißt, die Sängerinnen müssen sich zu 100% auf den Ton der anderen verlassen können, damit sie sich dann so perfekt da einfügen können. Und das machen die drei von Flo mit so einer Präzision. Alter, ich würde sogar sagen, die sind gerade Queens of Harmonies. Make some noise for Flo. Das sind sie mit ihrem Track Leak It in 1 FDG für euch.
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0: Yo, Digi-People, hier ist Lennart in 1Live Digi. Was geht denn eigentlich bei meinem Robot-Kumpel Toni Bauer? Okay, ich will jetzt auch nicht lügen. Ist jetzt nicht so, dass Toni Bauer so ein richtig dicker Bro von mir ist. Dafür haben wir uns, glaube ich, einfach zu selten gesehen. Aber manchmal fühlt es sich ein bisschen so an, wenn jemand auch aus dem Robot kommt, denke ich direkt so, ach Kumpel, ja, hier, Robot-Buddy, was geht? Toni Bauer kennt ihr als Comedian aus der 1Live-Generation Gag und da erzählt er halt gerne mal vom Robot. Er erzählt von Oma und Opa und natürlich erzählt er auch von Hassan, seinem besten Kumpel.
1: Hassan ist scheißegal, wie alt seine Freundinnen sind, okay? Gerade hat der was mit einer, die ist 65 Jahre alt. 65 Jahre alt! Ich sag, Hassan, Junge, du kannst doch nichts mit einer 65-Jährigen anfangen. Weißt du, was der zu mir sagt? Sagt er zu mir, Toni, du hast keine Ahnung. Auch eine alte Feder braucht frische Tinte, um schöne Geschichten zu schreiben. Ja, ihr lacht, der geht regelmäßig in Altenheim. Ich sag, kannst du nicht in Altenheim gehen? Sagt er, natürlich, Altenheim ist wie Temptation Island. Nur alle Frauen tragen die gleiche Frisur. Oben und unten. Riechen nach 4711. Oben und unten. Und egal wie du heißt, die nennen dich junger Mann. Ich sag, Junge, hör doch mal auf damit. Sagt er zu mir, Toni, du hast keine Ahnung. Du weißt gar nicht, wie das ist, wenn so ein 65-jähriger Panther auf dich zuläuft und dir ins Ohr flüstert, ich war mit Bon Jovi auf Tour. Die hat mehr vergessen, als du je wissen wirst. Und dann nimmt die dich auseinander und du stehst danach schweißgebadet in der Türschwelle, lutscht ein Werthers Original und kriegst die Hose genäht.

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1: Die Nachrichten mit Sebastian Ehl. Guten Abend. Für die Bundestagsabgeordneten fällt die Erhöhung ihrer Diäten in diesem Jahr wohl aus. Nach Informationen der deutschen Presseagentur haben sich die Fraktionen von Union und SPD darauf geeinigt, noch in dieser Woche einen entsprechenden Gesetzentwurf in den Bundestag einzubringen. Chris Berdrow, WDR Berlin.
2: Die Entscheidung hat sich schon länger angedeutet. Auch Grüne, AfD und Linke sind dafür, die Anhebung der Politikerbezüge in diesem Jahr auszusetzen. Eine Mehrheit ist damit in jedem Fall sicher. Ohne einen solchen Parlamentsbeschluss hätten die Politiker zum 1. Juli automatisch knapp 500 Euro mehr Geld bekommen und damit rund 12.330 Euro im Monat. Der Anstieg ist gesetzlich geregelt und an die Entwicklung der Durchschnittslöhne in Deutschland gekoppelt. Mit der Streichung wollen die Regierungsfraktionen ein Sparsignal an die Bevölkerung senden in wirtschaftlich schwierigen Zeiten.
1: In Deutschland hat es im vergangenen Jahr mehr Kriminalität mit politischem Hintergrund gegeben. Bei den meisten der fast 4.200 Gewalttaten geht die Polizei von rechten Motiven aus. Aber auch linksmotivierte Gewalttaten wurden im letzten Jahr häufiger gemeldet. In der EU soll es weniger gedruckte Bedienungsanleitungen geben, dafür mehr digitale. Zum Beispiel zu Glühbirnen, Batterien oder Jetskis sollen Verbraucher nur noch dann eine Papieranleitung bekommen, wenn sie explizit danach fragen. Die Regelung tritt erst in Kraft, wenn das EU-Parlament und die Mitgliedsländer zustimmen. Im Streit um die Kosten für den Rettungsdienst in Nordrhein-Westfalen gibt es eine Übergangslösung. Bei sogenannten Leerfahrten übernehmen die Krankenkassen nach WDR-Informationen in bestimmten Fällen übergangsweise doch wieder einen Anteil. Bis Ende des Jahres soll eine dauerhafte Lösung gefunden werden. Eine Leerfahrt ist ein Rettungseinsatz, bei dem niemand ins Krankenhaus transportiert wird.
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1: Wuppertal im Bergischen Land hat beim Hitzecheck der deutschen Umwelthilfe besonders gut abgeschnitten. Die Umwelthilfe hat diesmal vor allem auf die Zahl der Bäume und Grünflächen geschaut. Stefan Hase, WDR aktuell.
3: Neben Wuppertal seien auch Solingen und Hattingen gut für heiße Tage gerüstet, weil sie besonders viele Grünflächen und Bäume haben, die in den Städten für Abkühlung sorgen. Auf der anderen Seite kritisiert die Umwelthilfe, dass Städte wie Duisburg, Köln und Dortmund in den vergangenen Jahren besonders viele Bäume für Bauprojekte abgeholzt haben. Am schlechtesten kommen Städte im Rheinland- und Rhein-Erft-Kreis weg, wie Euskirchen und Dormagen, wegen zu vieler versiegelter Flächen und zu wenig Grün.
1: Das Wetter in Nordrhein-Westfalen. Noch gibt's einen Wechsel aus Wolken mit einzelnen Schauern. Die Nacht bleibt dann größtenteils trocken bei 10 bis 5 Grad. Morgen wird's oftmals sonnig mit einigen Wolken und kurzen Gewittern zwischendurch.

0: Hey Digi-People, hier ist Lennart in 1LiveDigi. Was meint ihr? Ist das jetzt sehr uncool oder können wir das machen? Mal nach so ein paar Lebenstipps fragen bei älteren Leuten? Ja komm, vielleicht haben die ja gute Tipps, mein Gott. Lass mal hier dieses ältere Ehepaar fragen, das wir im RBB-Fernsehen gesehen haben. Wie man so halt Beziehung, so ein bisschen Beziehungstipps, wie man lange zusammenbleibt.
1: Also wir haben gestern den 8. Hochzeitstag gehabt.
2: Nein, dann herzlichen Glückwunsch vom RBB. Letzte Frage, was ist ein Garant für eine glückliche Ehe?
1: Dass man sich gegenseitig so akzeptiert, wie man ist.
3: Lutschen, gut lutschen. Freund, gut lutschen.
2: Gut lutschen?
3: Lutschen.
2: Gut, dann erstmal vielen, vielen Dank.

0: Ist ein Borat-Anzug eigentlich schon ein Kleidungsstück? Oder ist der Borat-Anzug so die Grenze zu einem fetzen Stoff? Lisa ist hier in 1Live.digi. Und ihr kennt den Borat-Anzug ja, das ist ja eigentlich nur so ein neongrünes V, das literally nur den Sack festhält. Und auch das eigentlich nur so semi-geil. Dieser Borat-Anzug heißt ja nur Borat-Anzug wegen Borat. Und Borat wird ja gespielt von Sacha Baron Cohen. Auf Netflix gibt es jetzt gerade einen neuen Film mit ihm. Ladies First heißt er. Digi-Kinomann Marcel. Ist er wieder mit so einem knappen Mankini?
1: Nee, der hängt zum Glück im Schrank. Also Sacha Baron Cohen spielt hier so einen Playboy-Macho, so einen richtigen Bäh-Klischee-Chef und CEO.
2: Damien hatte einfach alles. Geld, Sex, Macht. Aber er war auch ein Arschloch.
1: Ja, nur kommt halt irgendwann der Tag, an dem er gegen eine Laterne läuft.
3: Sie sind gefangen.
1: Und plötzlich ist die Welt eine andere.
0: Hier, also auch dieses alte Ding mit, er kann jetzt auf einmal Frauengedanken hören. Also gab's doch alles schon, oder?
1: Es gab schon tausendmal, aber hier wird es tatsächlich viel, viel wilder. Seine Männerwelt ist ab da frauendominiert.
4: Was ist hier los?
5: Damien, mach dich mal nützlich und hilf deinem Vater in der Küche.
1: So, ist das ziemlich stumpf? Ja, finde ich das trotzdem sehr, sehr witzig, aber hallo.
0: Ja gut, war aber auch so ein bisschen schwieriger Humor, oder? Also ist ja vielleicht nicht für alle was.
1: Also ich finde ja, es macht es noch besser, wenn man sich vorstellt, dass irgendwer da so schmierbäuchig auf dem Sofa liegt und brüllt, was soll die übertriebene Scheiße denn da? Nämlich einfach ein Traum. Einfach vor Film- und Gesellschaftsklischees so den Spiegel halten, alles umdrehen und daraus, quasi so eine toxisch-feminine Welt zu erfinden und damit so brutal zu zeigen, ist das nicht das allerletzte? Ich finde es total smart. Klar ist dieser Grundgag irgendwann auserzählt und der Film geht trotzdem noch eine halbe Stunde. Aber selbst wenn die Story jetzt nicht mit dieser starken Idee mitkommt, ich finde reingucken, staunen und hoffentlich lachen, das sollte trotzdem drin sein.
0: Ja, dann guckt doch mal, ob das bei euch auch der Fall ist. Läuft auf Netflix Ladies Night mit Sacha Baron Cohen.

Ganze 3 Alben hat er letztens erst auf einmal gedroppt. Drake. Hier ist aber Lisa an SLF Diggy, hallo. Er nennt sich aber selber ja bei Instagram Champagne Puppy. Bisschen weird. Und dieser Champagne Puppy hat dann wahrscheinlich auch, würde ich sagen, direkt mal 3 Flaschen Champagner auf einmal gekillt. Eine für jedes Album. Habibti, Maid of Honor und Iceman. Wir hören gleich mal rein ins Album Iceman und zwar den Song Janice STFU. Und wer so ein bisschen bei Insta und TikTok unterwegs ist, der weiß, die Abkürzung STFU heißt Shut the Fuck Up. Und mein lieber Herr von und zu Champagne Puppy, was soll denn das jetzt? Sich ihr erstes Lob für 3 Alben einheimsen und dann aber erstmal schön die Janice wegdissen, was ist das denn für eine Art? Aber ich will mir hier auch gar keine Mühe geben, große lyrische Tiefe in diesen Song rein zu interpretieren, ehrlich gesagt, weil Drake will mit dem Song literally einfach irgendeiner Janice wirklich sagen, halt mal dein Maul, aber er hat irgendwie nicht so richtig die Eier, das straightforward zu machen, sondern dieses Janice Shut the Fuck Up kommt so ein bisschen zwischen den Lines im Refrain. So, wobei ist doch irgendwie schon so ein bisschen auf die Fresse, ne? Wir machen mal da was vor. Finde ich ein bisschen drüber von Drake, aber muss man ihm lassen, der Song ist geil und alle Genesis, die das jetzt hören, ihr seid nicht gemeint, nehmt es nicht persönlich. Trotzdem ist hier Janice mit Shut the Fuck, Janice, Drake mit Janice Shut the Fuck Up.

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1: Die Nachrichten mit David Rühl. Guten Abend. Beim Streit um die Kosten für den Rettungsdienst in Nordrhein-Westfalen gibt es eine Übergangslösung. Bei sogenannten Leerfahrten übernehmen die Krankenkassen nach WDR-Informationen erst einmal doch wieder einen Teil. Allerdings nur in bestimmten Fällen. Arne Hell, WDR-Landespolitik.
2: Eine Leerfahrt ist ein Rettungseinsatz, bei dem am Ende niemand ins Krankenhaus transportiert wird. Zum Beispiel, weil die Sanitäter eine Person vor Ort versorgen können. Oder auch, weil ein Patient oder eine Patientin verstirbt, bevor sie ins Krankenhaus gebracht werden kann. Genau in diesen Fällen wollen die gesetzlichen Krankenkassen in NRW jetzt erstmal weiter die Hälfte der Kosten übernehmen. In einem Schreiben von NRW-Gesundheitsminister Laumann, das dem WDR vorliegt, heißt es, dies sei eine Übergangslösung bis Ende des Jahres. Bis dahin sollen Krankenkassen und Kommunen dann eine dauerhafte Lösung finden. Früher haben die Kassen Leerfahrten in der Regel komplett übernommen. Rechtlich gesehen müssen sie das aber nicht.
1: Die USA greifen nach eigenen Angaben wieder den Iran an. Laut US-Militär handelt es sich um Vergeltungsschläge auf Anweisung von US-Präsident Trump. Der wirft dem Iran vor, einen US-Militärhubschrauber abgeschossen zu haben. Die beiden Piloten seien unverletzt und in Sicherheit. Die USA müssten aber auf diesen Angriff reagieren. Die Abgeordneten im Bundestag bekommen in diesem Jahr offenbar nicht mehr Geld. Wie die Deutsche Presseagentur aus Koalitionskreisen erfahren hat, soll die Diätenerhöhung um fast 500 Euro zum 1. Juli ausfallen. Damit wolle Schwarz-Rot in wirtschaftlich schwierigen Zeiten ein Sparsignal an die Bevölkerung senden.
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1: In Dortmund bekommen einige Mieterinnen und Mieter gerade per Post einen Fragebogen von der Stadt. Diese will einen neuen Mietspiegel festlegen. Die Teilnahme an der Befragung ist Pflicht. Luisa Becher, WDR Dortmund.
3: 13.000 Wohnungen hat die Stadt Dortmund zufällig ausgewählt. Mieter, aber auch Vermieter sollen Angaben zu ihren Wohnungen machen. Zum Beispiel zur Kaltmiete, zu Heizkosten oder zum Bodenbelag. Diese Angaben sollen helfen, einen neuen Mietspiegel festzulegen. Am 1. Januar 2027 soll er in Kraft treten und für 2 Jahre gelten. Der Mietspiegel bildet die ortsüblichen Mieten ab und schafft Transparenz. In Dortmund liegt er abhängig von Lage, Baujahr und Ausstattung im Mittel zwischen 6 und 10 Euro pro Quadratmeter.
1: Und so wird das Wetter bei uns in Nordrhein-Westfalen. Heute Nacht ziehen letzte Schauer und Gewitter ab. Danach ist es größtenteils erst einmal trocken. Tagsüber bleibt es wechselhaft mit Sonne, Wolken und vor allem am Nachmittag einzelnen Schauern und kurzen Gewittern. Die Temperaturen erreichen dann in Nümbrecht 16 Grad, Detmold 18 und in Troisdorf 19 Grad. Morgen am Donnerstag gibt es dann mehr Wolken als Sonne. Weiterhin einige Schauer am Nachmittag bei 15 bis 19 Grad. Und das war WDR aktuell.
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